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2: Ich bin Hendrik Daum. Die EU-Staaten wollen nach ihrem Streit über die Migrationskrise in Ceuta künftig geschlossener auftreten. Außerdem wollen sie durch Frühwarnsysteme besser vorbereitet sein. Das teilten die Mitgliedsländer nach einer Videokonferenz der Innenminister mit. Vergangene Woche waren insgesamt rund 72.000 Migranten in die spanische Nordafrika-Exklave Ceuta gelangt. Rund 70.000 von ihnen sind inzwischen nach Marokko zurückgekehrt. Aus Madrid berichtet Julia Macher.
3: Spanien sieht sich gestärkt. Alle EU-Partner hätten die schnelle Reaktion und das effiziente Krisenmanagement gelobt, so der Innenminister. Nachdem vergangene Woche Zehntausende Migranten schwimmend und kletternd in die spanische Exklave Ceuta drängten, hatten mehrere Länder Madrids liberale Einwanderungspolitik dafür verantwortlich gemacht.
2: In der Nähe von Schneitzelreuth im oberbayerischen Landkreis Berchtesgadener Land brennt im Moment ein Wald am Kranzbergkogel. Das Feuer ist noch nicht vollständig gelöscht. Eine Drohne der Feuerwehr hat eine Brandfläche von mehreren hundert Quadratmetern ausgemacht. Ein Polizeihubschrauber hat bereits erste Löschversuche aus der Luft unternommen. Gleichzeitig waren Feuerwehrkräfte am Boden im Einsatz. Heute sollen die Löscharbeiten mit mehreren Löschhubschraubern koordiniert fortgesetzt werden. Nach einer Sondersitzung des Innenausschusses zum Anschlag auf den Berliner CSD sind nach Ansicht der Grünen noch viele Fragen offen. Fraktionsvize von Notz sagte, wesentliche Tatumstände seien noch nicht geklärt. Das betreffe unter anderem die vermeintliche Tatwaffe, eine Machete, die bisher nicht gefunden worden sei. Von Notz kritisierte, es gebe noch keine chronologische Aufstellung des Behördenhandels. Innenminister Dobrindt hat das inzwischen aber zugesagt. FIFA-Boss Gianni Infantino hat Medienberichten zufolge für den heutigen Mittwoch zu einer Krisensitzung des Weltverbands nach Marokko geladen. Der heftig in der Kritik stehende FIFA-Boss, heißt es, habe wichtige Mitarbeiter zu einem Treffen in die Hauptstadt Rabat beordert. Allerdings sei unklar, was er dort genau besprechen wolle. Infantino hatte zuletzt für eine Welle der Empörung in der Fußballwelt gesorgt, als seine Pläne zum Verkauf von WM-Rechten an Investoren bekannt wurden.
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4: Wenn's lange so warm ist, dann kracht's auch irgendwann mal. Die Natur freut's. Heute Nachmittag und Abend hier und da mal möglich bei uns. Bis dahin aber hochsommerlich mit bis zu 35 Grad. Morgen dann ein bisschen unbeständiger und nicht mehr ganz so warm.
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2: Ich bin Hendrik Daum. Rund 72.000 Migranten sind vergangene Woche in die spanische Nordafrika-Exklave Ceuta gelangt. Etwa 70.000 von ihnen sind inzwischen nach Marokko zurückgekehrt. Einige der EU-Mitgliedstaaten hatten Spanien wegen des Vorfalls heftig für seine Migrationspolitik kritisiert. Jetzt haben sich die EU-Innenminister in einem Krisenmeeting ausgesprochen. Was dabei rausgekommen ist, das berichtet Ursula Winkler.
3: Sie wollen künftig besser vorbereitet sein durch Frühwarnsysteme. Dazu gehört zum Beispiel auch, genauer in die sozialen Medien zu schauen. Denn viele Migranten hatten gesagt, sie seien durch Videos und Nachrichten bei TikTok und Co. auf die angeblich offene Grenze aufmerksam geworden. Sonst hätten sicher nicht zigtausende diese gefährliche Reise angetreten. Mindestens 75 Menschen starben ja im Meer. Der Ansturm hatte auch für Streit zwischen den EU-Ländern gesorgt. Jetzt lobten aber die Innenminister das rasche Handeln der spanischen Behörden.
2: Über der Ostsee ist es erneut zu einem militärischen Zwischenfall gekommen. Die polnische Luftwaffe hat dort nach eigenen Angaben ein russisches Aufklärungsflugzeug abgefangen. Zum dritten Mal innerhalb weniger Tage. Polen spricht von provokativen Aktionen Russlands. Der polnische Luftraum sei aber nicht verletzt worden. Im Streit um den Bau eines neuen Sessellifts im Allgäu haben sich Naturschützer und Betreiber geeinigt. Die Oberstdorf-Kleinwalsertal-Bergbahnen verpflichten sich durch den Vergleich zu weiteren Schutzmaßnahmen im betroffenen Gebiet. Da geht es laut Landesbund für Vogel- und Naturschutz etwa um Tiere wie Birkhuhn, Alpenmosaik-Jungfer, Zitronenzeisig und Waldbirkenmaus. Im Gegenzug kann die Scheittobelbahn am Fellhorn bei Oberstdorf jetzt gebaut werden. Sie soll schon im kommenden Winter den Betrieb aufnehmen. FIFA-Boss Gianni Infantino hat Medienberichten zufolge für den heutigen Mittwoch zu einer Krisensitzung des Weltverbands nach Marokko geladen. Der heftig in der Kritik stehende FIFA-Boss, heißt es, habe wichtige Mitarbeiter zu einem Treffen in die Hauptstadt Rabat beordert. Allerdings sei unklar, was er dort genau besprechen wolle. Infantino hatte zuletzt für eine Welle der Empörung in der Fußballwelt gesorgt, als seine Pläne zum Verkauf von WM-Rechten an Investoren bekannt wurden.
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4: Sommerkleid und kurze Hose, heute wieder definitiv die richtige Wahl. 32 bis 35 Grad und ganz, ganz viel Sonnenschein. Ein paar Wolken mischen sich aber auch mal drunter und später dann auch Regen und Gewitter mal mit dabei. Morgen dann nicht mehr ganz so heiß und mehr Wolken und Regen mischen sich immer mal drunter.
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2: Ich bin Hendrik Daum. Rund 72.000 Migranten sind vergangene Woche in die spanische Nordafrika-Exklave Ceuta gelangt. Etwa 70.000 von ihnen sind inzwischen nach Marokko zurückgekehrt. Einige der EU-Mitgliedstaaten hatten Spanien wegen des Vorfalls heftig für seine Migrationspolitik kritisiert. Jetzt haben sich die EU-Innenminister in einem Krisenmeeting ausgesprochen. Was dabei rausgekommen ist, das berichtet Ursula Winkler.
3: Sie wollen künftig besser vorbereitet sein durch Frühwarnsysteme. Dazu gehört zum Beispiel auch, genauer in die sozialen Medien zu schauen. Denn viele Migranten hatten gesagt, sie seien durch Videos und Nachrichten bei TikTok und Co. auf die angeblich offene Grenze aufmerksam geworden. Sonst hätten sicher nicht zigtausende diese gefährliche Reise angetreten. Mindestens 75 Menschen starben ja im Meer. Der Ansturm hatte auch für Streit zwischen den EU-Ländern gesorgt. Jetzt lobten aber die Innenminister das rasche Handeln der spanischen Behörden.
2: Über der Ostsee ist es erneut zu einem militärischen Zwischenfall gekommen. Die polnische Luftwaffe hat dort nach eigenen Angaben ein russisches Aufklärungsflugzeug abgefangen. Zum dritten Mal innerhalb weniger Tage. Polen spricht von provokativen Aktionen Russlands. Der polnische Luftraum sei aber nicht verletzt worden. Im Streit um den Bau eines neuen Sessellifts im Allgäu haben sich Naturschützer und Betreiber geeinigt. Die Oberstdorf-Kleinwalsertal-Bergbahnen verpflichten sich durch den Vergleich zu weiteren Schutzmaßnahmen im betroffenen Gebiet. Da geht's laut Landesbund für Vogel- und Naturschutz etwa um Tiere wie Birkhuhn, Alpenmosaik-Jungfer, Zitronenzeisig und Waldbirkenmaus. Im Gegenzug kann die Scheittobelbahn am Fellhorn bei Oberstdorf jetzt gebaut werden. Sie soll schon im kommenden Winter den Betrieb aufnehmen. FIFA-Boss Gianni Infantino hat Medienberichten zufolge für den heutigen Mittwoch zu einer Krisensitzung des Weltverbands nach Marokko geladen. Der heftig in der Kritik stehende FIFA-Boss, heißt es, habe wichtige Mitarbeiter zu einem Treffen in die Hauptstadt Rabat beordert. Allerdings sei unklar, was er dort genau besprechen wolle. Infantino hatte zuletzt für eine Welle der Empörung in der Fußballwelt gesorgt, als seine Pläne zum Verkauf von WM-Rechten an Investoren bekannt wurden.
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4: Wenn's lange so warm ist, dann kracht's auch irgendwann mal. Die Natur freut's. Heute Nachmittag und Abend hier und da mal möglich bei uns. Bis dahin aber hochsommerlich mit bis zu 35 Grad. Morgen dann ein bisschen unbeständiger und nicht mehr ganz so warm.
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2: Ich bin Hendrik Daum. Die EU-Staaten wollen nach ihrem Streit über die Migrationskrise in Ceuta künftig geschlossener auftreten. Außerdem wollen sie durch Frühwarnsysteme besser vorbereitet sein. Das teilten die Mitgliedsländer nach einer Videokonferenz der Innenminister mit. Vergangene Woche waren insgesamt rund 72.000 Migranten in die spanische Nordafrika-Exklave Ceuta gelangt. Rund 70.000 von ihnen sind inzwischen nach Marokko zurückgekehrt. Aus Madrid berichtet Julia Macher.
3: Spanien sieht sich gestärkt. Alle EU-Partner hätten die schnelle Reaktion und das effiziente Krisenmanagement gelobt, so der Innenminister. Nachdem vergangene Woche Zehntausende Migranten schwimmend und kletternd in die spanische Exklave Ceuta drängten, hatten mehrere Länder Madrids liberale Einwanderungspolitik dafür verantwortlich gemacht.
2: Die Serie von Enthüllungen über alarmierende Hackerfähigkeiten führender KI-Modelle reißt nicht ab. Jetzt ertappten britische Sicherheitsforscher künstliche Intelligenz beim Versuch, in Eigeninitiative eine Schwachstelle in öffentlich zugänglicher Software einzuschleusen. Um damit durchzukommen, versuchte das KI-Modell der Entwicklerfirma Anthropic sogar, per E-Mail einen zuständigen Menschen zu manipulieren. In der Nähe von Schneitzelreuth im oberbayerischen Landkreis Berchtesgadener Land brennt aktuell ein Wald am Kranzbergkogel. Eine Drohne der Feuerwehr hat eine Brandfläche von mehreren hundert Quadratmetern ausgemacht. Ein Polizeihubschrauber hat bereits erste Löschversuche aus der Luft unternommen. Gleichzeitig waren Feuerwehrkräfte am Boden im Einsatz. Am späten Abend wurden die Löscharbeiten wegen der Dunkelheit ausgesetzt. Sie sollen heute mit mehreren Löschhubschraubern koordiniert fortgesetzt werden. Ziel ist es, die Flammen am Steilhang gezielt einzudämmen. Der massiv in der Kritik stehende FIFA-Präsident Infantino hat für heute zu einer Krisensitzung des Weltverbands nach Marokko geladen. Das berichten englische Medien. Zu dem Treffen habe Infantino wichtige Mitarbeiter in die Hauptstadt Rabat beordert. Allerdings sei völlig unklar, was der FIFA-Chef genau besprechen will. Infantino hatte zuletzt für Empörung in der Fußballwelt gesorgt, als seine Pläne bekannt wurden, WM-Rechte an Investoren zu verkaufen.
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4: Sommerkleid und kurze Hose, heute wieder definitiv die richtige Wahl. 32 bis 35 Grad und ganz, ganz viel Sonnenschein. Ein paar Wolken mischen sich aber auch mal drunter und später dann auch Regen und Gewitter mal mit dabei. Morgen dann nicht mehr ganz so heiß und mehr Wolken und Regen mischen sich immer mal drunter.
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2: Ich bin Hendrik Daum. Die EU-Staaten wollen nach ihrem Streit über die Migrationskrise in Ceuta künftig geschlossener auftreten. Außerdem wollen sie durch Frühwarnsysteme besser vorbereitet sein. Das teilten die Mitgliedsländer nach einer Videokonferenz der Innenminister mit. Vergangene Woche waren insgesamt rund 72.000 Migranten in die spanische Nordafrika-Exklave Ceuta gelangt. Rund 70.000 von ihnen sind inzwischen nach Marokko zurückgekehrt. Aus Madrid berichtet Julia Macher.
3: Spanien sieht sich gestärkt. Alle EU-Partner hätten die schnelle Reaktion und das effiziente Krisenmanagement gelobt, so der Innenminister. Nachdem vergangene Woche Zehntausende Migranten schwimmend und kletternd in die spanische Exklave Ceuta drängten, hatten mehrere Länder Madrids liberale Einwanderungspolitik dafür verantwortlich gemacht.
2: Die Serie von Enthüllungen über alarmierende Hackerfähigkeiten führender KI-Modelle reißt nicht ab. Jetzt ertappten britische Sicherheitsforscher künstliche Intelligenz beim Versuch, in Eigeninitiative eine Schwachstelle in öffentlich zugänglicher Software einzuschleusen. Um damit durchzukommen, versuchte das KI-Modell der Entwicklerfirma Anthropic sogar, per E-Mail einen zuständigen Menschen zu manipulieren. In der Nähe von Schneitzelreuth im oberbayerischen Landkreis Berchtesgadener Land brennt aktuell ein Wald am Kranzbergkogel. Eine Drohne der Feuerwehr hat eine Brandfläche von mehreren hundert Quadratmetern ausgemacht. Ein Polizeihubschrauber hat bereits erste Löschversuche aus der Luft unternommen. Gleichzeitig waren Feuerwehrkräfte am Boden im Einsatz. Am späten Abend wurden die Löscharbeiten wegen der Dunkelheit ausgesetzt. Sie sollen heute mit mehreren Löschhubschraubern koordiniert fortgesetzt werden. Ziel ist es, die Flammen am Steilhang gezielt einzudämmen. Der massiv in der Kritik stehende FIFA-Präsident Infantino hat für heute zu einer Krisensitzung des Weltverbands nach Marokko geladen. Das berichten englische Medien. Zu dem Treffen habe Infantino wichtige Mitarbeiter in die Hauptstadt Rabat beordert. Allerdings sei völlig unklar, was der FIFA-Chef genau besprechen will. Infantino hatte zuletzt für Empörung in der Fußballwelt gesorgt, als seine Pläne bekannt wurden, WM-Rechte an Investoren zu verkaufen.
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4: Wenn's lange so warm ist, dann kracht's auch irgendwann mal. Die Natur freut's. Heute Nachmittag und Abend hier und da mal möglich bei uns. Bis dahin aber hochsommerlich mit bis zu 35 Grad. Morgen dann ein bisschen unbeständiger und nicht mehr ganz so warm.
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2: Ich bin Hendrik Daum. Einen schönen guten Morgen. Die EU-Staaten wollen nach ihrem Streit über die Migrationskrise in Ceuta künftig geschlossener auftreten. Außerdem wollen sie durch Frühwarnsysteme besser vorbereitet sein. Das teilten die Mitgliedsländer nach einer Videokonferenz der Innenminister mit. Vergangene Woche waren insgesamt rund 72.000 Migranten in die spanische Nordafrika-Exklave Ceuta gelangt. Rund 70.000 von ihnen sind inzwischen nach Marokko zurückgekehrt. Die Serie von Enthüllungen über alarmierende Hackerfähigkeiten führender KI-Modelle reißt nicht ab. Jetzt ertappten britische Sicherheitsforscher künstliche Intelligenz beim Versuch, in Eigeninitiative eine Schwachstelle in öffentlich zugängliche Software einzuschleusen. Um damit durchzukommen, versuchte das KI-Modell der Entwicklerfirma Anthropic sogar, per E-Mail einen zuständigen Menschen zu manipulieren. In Bayerns Nahverkehr soll ab dem kommenden Jahr schrittweise ein neues In-Out-Ticketsystem eingeführt werden. Fahrgäste checken dazu per Smartphone vor Fahrtbeginn ein und am Ziel wieder aus. Der Fahrpreis wird danach automatisch berechnet. Damit sollen Fahrten künftig bayernweit auch über Verbundgrenzen hinweg möglich sein, ohne dass Kunden Tarife kennen müssen. Ein ähnliches System gibt es bereits in einigen Verkehrsverbünden wie München. Dort läuft es unter dem Namen Swiping. FIFA-Boss Gianni Infantino hat Medienberichten zufolge für den heutigen Mittwoch zu einer Krisensitzung des Weltverbands nach Marokko geladen. Der heftig in der Kritik stehende FIFA-Boss, heißt es, habe wichtige Mitarbeiter zu einem Treffen in die Hauptstadt Rabat beordert. Allerdings sei völlig unklar, was er dort genau besprechen wolle. Infantino hatte zuletzt für eine Welle der Empörung in der Fußballwelt gesorgt, als seine Pläne bekannt wurden, WM-Rechte an Investoren zu verkaufen.
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3: Nichts los auf den Straßen, also zumindest keine Unfälle, Staus oder Behinderungen.
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2: Mit Matthias Löw. Wir Niederbayern achten immer mehr auf unsere Ernährung. Laut neuesten Zahlen kaufen immer mehr Verbraucher Bioqualität. Der Umsatz mit Bioprodukten steigt auf fast 5 Milliarden Euro. Spüren diese Entwicklung auch die Landwirte und setzen vermehrt auf Bio? Thorsten Block, Vorsitzender des Biokreises, sagt uns dazu.
3: Die Betriebe ist genauso wie überall, wie in jeder Branche, sind in Stückzahlen, wenn man so nimmt, immer rückläufig. Weil leider, und das ist der Trend leider, kleinere Betriebe immer wieder ausschalten und oft keinen Nachfolger finden. Da natürlich von dem Nachbarbetrieb oder von einem Nachbarunternehmen übernommen wird. Und trotzdem wächst man weiter in der Fläche.
2: Auch wenn der Einzelhandel viel Geld mit Bioprodukten macht, kommt dieses Geld nicht immer beim Erzeuger an, so Block. Man sei aber auf einem guten Weg.
4: Der Blick in die Regionen mit unseren Niederbayern-Reportern. Neues aus der Region.
5: Doch nichts mit ganz viel Flower Power in Niederbayern. Eine Landesgartenschau wird es in den kommenden Jahren nicht bei uns geben. Der Stadtrat von Fichtach hat dafür die Bewerbung gestoppt. Vor allem wegen der hohen Kosten. Rund 12 Millionen Euro Eigenanteil hätte die Stadt für die Landesgartenschau hinlegen müssen. Aus der Niederbayern-Redaktion Tabea Mann.
4: Landkreis Rottal-Inn aktuell.
6: 500 Kilometer Kreisstraße muss der Landkreis hier in Schuss halten. Deswegen stehen heuer Sanierungsarbeiten für fast 5 Millionen Euro an. Insgesamt 12 Kilometer Straße werden erneuert. Unter anderem bei Zeilan, Falkenberg, Gerardskirchen oder Wurmansqueck. Außerdem müssen zwei Brücken in Unterdietfurt auf Vordermann gebracht werden. In Luderbach bei Bayerbach gibt es sogar einen Brückenersatzneubau. Aus dem Landratsamt in Pfarrkirchen. Holger Beer.
4: Und jetzt maximal informiert über Deutschland und die Welt.
2: Unsere Berghütten in Bayern sitzen bald auf dem Trockenen. Es herrscht akuter Wassermangel. Auf der Blaueishütte bei Berchtesgaden zum Beispiel wird Trinkwasser sogar per Hubschrauber angeliefert. Außerdem bleiben auf einigen Hütten die Waschräume gesperrt. Die EU-Staaten wollen nach ihrem Streit über die Migrationskrise in der spanischen Enklave künftig geschlossener auftreten. Außerdem möchten sie durch Frühwarnsysteme besser vorbereitet sein. Das haben die Mitgliedsländer nach einer Videokonferenz der Innenminister mitgeteilt. FIFA-Boss Infantino lädt heute zu einer Krisensitzung des Weltverbandes ein. Was er genau besprechen will, ist unklar. Wahrscheinlich geht es aber um Infantinos Pläne zum Verkauf von WM-Rechten an Investoren. Die Kritik ist riesig. Soweit unser News-Update. Mehr gibt's auf der Website und in der App.
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7: Es wird nochmal heiß heute, 35 Grad in der Spitze. Ab Nachmittag, da können dann wieder Gewitter und Schauer durchziehen. Und morgen, da kühlt's dann deutlich ab, 26 bis 29 Grad. Die Sonne, die hat's morgen schwer gegen die Wolken. Es ziehen immer wieder Schauer durch.
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7: Schaut gut aus, ihr kommt überall zügig voran.
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2: Ich bin Angela Kress. Guten Morgen. Vor allem die Industrie klagt ja über im internationalen Vergleich hohe Strompreise. Bundeswirtschaftsministerin Reiche rechnet aber damit, dass man spürbare Entlastungen erst in den 2030er Jahren sehen werde. Tine Klimach berichtet.
3: Energiewende ja, aber die Kosten sollen gesenkt werden, weil steigende Energiepreise den Wirtschaftsstandort Deutschland belasten, sagt Ministerin Reiche. Das Kabinett hatte dazu eine Reform des erneuerbaren Energiengesetzes sowie ein Netzpaket auf den Weg gebracht. Bundestag und Bundesrat müssen das aber noch absegnen. Ihr Ziel sei mehr Markt und weniger Dauerförderung, so Reiche.
2: Britische Sicherheitsforscher haben eine neue alarmierende Fähigkeit von künstlicher Intelligenz entdeckt. In einem Test versuchte ein KI-Modell nicht nur öffentlich zugängliche Software zu hacken, sondern auch einen Menschen per E-Mail zu manipulieren. Demnach erschuf das Modell der Firma Anthropic dafür Fake-Identitäten und versendete Phishing-Mails. Die Forscher hatten eigenen Angaben zufolge nicht erwartet, dass die KI sich gegen Menschen richten würde. In einigen Verkehrsverbünden gibt es das sogenannte In-Out-Ticketsystem bereits. Ab dem kommenden Jahr soll es schrittweise im gesamten bayerischen ÖPNV eingeführt werden. Heißt, Kunden können zu Fahrtbeginn mit dem Smartphone in Bus oder Bahn einchecken, am Ende checken sie sich wieder aus. Das System berechnet dann automatisch den Preis und das soll auch über Verbundgrenzen hinaus funktionieren. Der massiv in der Kritik stehende FIFA-Präsident Infantino hat für heute zu einer Krisensitzung des Weltverbands nach Marokko geladen. Das berichten englische Medien. Nach heftigem Widerstand hatte er seine Pläne zum Verkauf der Fußball-WM an Investoren begraben. Dennoch formiert sich vor allem in Europa heftiger Widerstand gegen ihn. Was er heute genau besprechen will, ist unklar.
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4: Es bleibt sommerlich, es bleibt heiß. Die Sonne hat ordentlich Kraft, jetzt früh schon richtig warm. Später sind dann bis zu 32 Grad drin. Dazu ziehen heute örtlich immer wieder Schauer und zum Teil auch recht heftige Gewitter durch. Und der Radio Galaxy Wettertrend? Morgen klettern wir dann mit den Temperaturen ein bisschen runter. Bis zu 29 Grad sind drin, dazu bleibt's gewitterig.
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5: Es ist noch ruhig, ihr kommt gut durch.
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5: Ja, wo stehen Sie denn, die Blitzer? Wir haben noch keine, ihr vielleicht? Dann klingelt kurz durch oder schickt uns eine WhatsApp 0800 14 15 800. Kommt gut an.
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1: Maxi für euch bei Radio Galaxy. TikTok wird gerade zum persönlichen Modeberater.
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0: Ja, zu dem Trend gibt's gerade richtig viele Videos auf TikTok. Die Idee, ihr gebt einfach euer Alter oder euer Geburtsjahr zusammen mit Outfit in die Suche ein. Also zum Beispiel 26 Outfit oder 2000 Outfit. TikTok zeigt euch dann einen Look und genau den sollt ihr nachstylen. Bei mir kam das raus, beige Hose, weißes T-Shirt und ein schwarzes Jäckchen drüber. Sieht eigentlich ganz fresh aus, aber bei 35 Grad, nee, also das Jäckchen ist dann doch eher keine gute Idee. Da wird aus dem stylischen Outfit ziemlich schnell eine mobile Sauna. Mal schauen, was TikTok euch für euren Jahrgang zusammenstellt.
3: Passe!

Radio Galaxy, die Morning Show am Mittwoch mit mir, mit Max. Und stellt euch vor, na, die Sonne scheint den ganzen Tag und ihr könnt die Sonne richtig schön für euch nutzen. Ja, in Bayern sind mittlerweile mehr als 220.000 Balkonkraftwerke am Start. Das klingt erstmal ordentlich, ja, ist es auch. Aber beim Ausbau geht das Tempo aktuell ein bisschen runter. Laut einer aktuellen Statistik kamen im ersten Halbjahr nämlich nur rund 31.000 neue Anlagen dazu. Das sind fast 6.000 weniger als im gleichen Zeitraum im letzten Jahr. Warum die Teile trotzdem so gefragt sind? Sie sind vergleichsweise günstig, passen auch an Mietwohnungen und ihr produziert damit einfach euren eigenen Strom. Komplett unabhängig vom Netz werdet ihr damit zwar nicht, aber so Handy laden, Laptop laufen lassen oder den Kühlschrank mit Sonnenenergie unterstützen, das läuft dann auf jeden Fall und ist eine richtig coole Möglichkeit. Also vielleicht, ne, um noch ein bisschen jetzt das gute Wetter und vor allem ja, die Sonne zu nutzen, vielleicht wäre das ja auch eine Anschaffung wert für euch. Einen schönen Mittwoch euch.

0: Guten Morgen zusammen, Max hier in der Radio Galaxy Morning Show am Mittwoch. Wir haben für euch die besten aktuellen Hits, um in diesen Tag zu starten. Gleich nach halb mit Bibi Rexha, New Religion. Perfekt, um einmal durchs Bad zu tanzen beim Zähneputzen. Felix Jenes mit Jasmine Thompson mit am Start. Und Sombre sorgt für richtig gute Laune an diesem Morgen mit Homewrecker.
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11: Mit Matthias Löw. Es ist jedes Jahr die gleiche Frage. Was bringen wir unseren Liebsten aus dem Urlaub mit? Das richtige Souvenir zu finden bleibt aber nicht das einzige Problem. Am Flughafen oder an der Grenze können die Mitbringsel Zollbeamte auf den Plan rufen. Welche Faustregel bei Reisen innerhalb der EU gilt, sagt Tobias Gerauer von der Lohnsteuerhilfe Bayern.
12: Die Faustregel lautet: Was für den eigenen Bedarf oder als Geschenk gedacht ist, das kann man ohne Abgaben mitbringen. Bei Alkohol oder Tabak, da gelten bestimmte Richtmengen. Das sind zum Beispiel bis zu 800 Zigaretten oder 110 Liter Bier. Da geht man noch von Eigenbedarf aus. Das ist schon eine ganze Menge.
11: Strenger sind die Zöllner bei Pflanzen, Samen oder Tieren. Die dürfen nicht so einfach nach Deutschland rein.
13: Der Blick in die Regionen mit unseren Niederbayern-Reportern. Neues aus Niederbayerns Kultur.
14: Seit 10 Jahren verleiht der Bezirk Niederbayern schon seinen Kulturpreis. Zum Jubiläum heuer gibt es eine Änderung. Ab sofort wird der Preis in 2 Kategorien verliehen, die jährlich wechseln. Die Gewinner für heuer stehen bereits fest. Der Deggendorfer Regisseur Andreas Wiedermann wird in der Kategorie Darstellende Kunst ausgezeichnet. Lambert Grassmann aus Vilsbiburg gewinnt für seine Heimatforschung. Aus der Niederbayern-Redaktion, Maria Felsner.
15: Landkreis Dingolfing-Landau. Aktuell.
16: Der Landi rollt immer öfter. Bald auch in der Volksfestzeit. Das Rufbussystem wird erweitert. Dingolfing-Landau-Sandrat Werner Bumeder sagt zu uns:
17: Ein neues Projekt haben wir auf den Weg gebracht, dass Kommunen für besondere Feste, zum Beispiel Volksfeste, den Landi mit längeren Fahrzeiten buchen können. Das probieren wir jetzt das erste Mal in Frontenhausen.
16: Und von September bis November ergänzt der Landi auch den Dingolfinger Stadtbus. Aus dem Landratsamt in Dingolfing, Daniel Falkiewicz.
13: Und jetzt maximal informiert über Deutschland und die Welt.
11: In Bayern soll ab dem kommenden Jahr schrittweise ein neues Ticketsystem für Bus und Bahn eingeführt werden. Fahrgäste checken dann per Smartphone ein und aus. Der Fahrpreis wird automatisch berechnet. So sollen Fahrten auch über Verbundgrenzen hinweg einfacher möglich sein. Da wurde wohl an der falschen Stelle gespart. Die neuen und topmodernen Stadtbahnen in Dortmund haben nämlich keine Klimaanlage. Aus Spargründen hat sich die Stadt dagegen entschieden. Fahrgäste kochen vor Wut. Aufpassen, bissiger Fisch. Mallorca-Urlauber werden in der letzten Zeit immer mal wieder von Fischen gezwickt. Es könnte sich um Geißbrassen handeln, die offenbar ihre Scheu vor Menschen verloren haben. Soweit unser News-Update. Mehr gibt's auf der Website und in der App.
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18: Es wird nochmal heiß heute. 35 Grad in der Spitze. Ab Nachmittag, da können dann wieder Gewitter und Schauer durchziehen. Und morgen, da kühlt's dann deutlich ab. 26 bis 29 Grad. Die Sonne, die hat's morgen schwer gegen die Wolken. Es ziehen immer wieder Schauer durch.
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18: Nichts los auf den Straßen. Also zumindest keine Unfälle, Staus oder Behinderungen.
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Leute, heute Morgen wird's spannend, Maxi, für euch in der Radio Galaxy Morning Show. Vielleicht habt ihr es mitbekommen, eine ausgedehnte SpaceX-Raketenstufe soll auf dem Mond einschlagen, ungefähr heute um 8.34 Uhr. Das Weltraumwrack, das ist 4 Tonnen schwer und rast mit einer Geschwindigkeit, Achtung, von 8.700 Kilometern pro Stunde auf die Mondoberfläche zu. Der Einschlag, der könnte einen Krater hinterlassen, der ungefähr 27 Meter breit und 5 Meter tief ist. Und auch die Staubwolke dieses Krater, die könnte bis zu 100 Kilometer hoch steigen und für einige Minuten sogar mit leistungsfähigen Teleskopen sichtbar sein. Das Ganze wird natürlich überwacht, beobachtet. Raumsonden und das Hubble-Weltraumteleskop sollen den Einschlag beobachten. Für die Wissenschaft ist das ein ziemlich spektakuläres Experiment, nur eben ohne Absicht.

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Radio Galaxy, die Morning Show am Mittwoch und an dieser Stelle alles Gute zum Geburtstag, liebe Helene Fischer. Ja, 42 Jahre wird sie ja heute alt und Leute, ich muss euch an der Stelle was gestehen. Ja, ich war tatsächlich vor ein paar Jahren mal auf einem Helene Fischer Konzert in München. Ich bin da einfach hingegangen, die Erwartungen waren nicht groß und dann stehe ich da plötzlich zwischen tausenden Menschen und singe irgendwie auch noch mit. Ja, ich geb's zu, ich fand's richtig gut und ja, es ist auch besser, als wenn man's einfach nur so anhört. Ich meine mit der Show, mit Akrobatik, Liveband und den ganzen Fans, die da irgendwie dazu abgehen, ist das nochmal ein ganz anderes Feeling. Also ich finde, man kann das durchaus mal an diesem Morgen zugeben, dass man mal auf einem Helene Fischer Konzert war und ich finde auch, man muss sich nicht dafür schämen. Würde mein Kollege Dippi aus der Redaktion wahrscheinlich anders sehen. Naja, egal. Also alles Gute, liebe Helene, 42 Jahre jung und die Songs, die kann gefühlt jeder auswendig. Also das kann keiner leugnen.

0: Also es ist kurz vor sieben, ihr hört die Radio Galaxy Morning Show. An der Stelle vielleicht nochmal das Fenster aufreißen, nochmal so ein bisschen die frische Luft reinlassen, bevor es dann wieder aufheizt. Also da nochmal alle Hebel in Gang setzen, um so ein bisschen Abkühlung in der Wohnung zu schaffen. Wir liefern euch auf jeden Fall schon jetzt die besten aktuellen Hits zum Abkühlen. Gleich nach sieben mit in der Playlist Die Die von Shakira und Burna Boy. Und ich finde, der klingt schon richtig nach Sommer. Und ich finde, den kann man auch spielen, obwohl die WM schon vorbei ist. David Puentes ist mit Albert Nova mit am Start und wir haben Temper City in der Playlist.
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3: Mit Matthias Löw. Wir Niederbayern achten immer mehr auf unsere Ernährung. Laut neuesten Zahlen kaufen immer mehr Verbraucher Bioqualität. Der Umsatz mit Bioprodukten steigt auf fast 5 Milliarden Euro. Spüren diese Entwicklung auch die Landwirte und setzen vermehrt auf Bio? Thorsten Block, Vorsitzender des Biokreises, sagt uns dazu.
4: Die Betriebe ist genauso wie überall, wie in jeder Branche, sind in Stückzahlen, wenn man es so nimmt, immer rückläufig. Weil leider, und das ist der Trend leider, kleinere Betriebe immer wieder ausschalten und auch keinen Nachfolger finden. Da natürlich von dem Nachbarbetrieb oder von einem Nachbarunternehmen übernommen wird. Und trotzdem wächst man weiter in der Fläche.
3: Auch wenn der Einzelhandel viel Geld mit Bioprodukten macht, kommt dieses Geld nicht immer beim Erzeuger an, so Block. Man sei aber auf einem guten Weg.
5: Der Blick in die Regionen mit unseren Niederbayern-Reportern. Neues aus dem Landgericht.
6: Internationaler Flair heute im Landshuter Gerichtssaal. Auf der Anklagebank sitzen zwei Männer aus den Niederlanden. Sie sollen Teil einer Bande sein, die Geldautomaten in Deutschland gesprengt hat. Einer der beiden späht Automaten aus und bereitet den Sprengstoff vor. Der zweite Angeklagte geht auf Beutezug, so die Anklage. Auch in Kirchdorf an der Amper im Kreis Freising sollen sie zugeschlagen haben. Aktuell sitzen beide Männer in Untersuchungshaft. Aus dem Landgericht Landshut, Emma Schmieder.
5: Landkreis Rottal-Inn, aktuell.
7: Hier geht's um eine gewaltige Summe. 23 Millionen Euro. So viel kostet die große Sanierung des Theaters an der Rott in Eckenfelden. Eigentlich sollen die Arbeiter im kommenden Sommer loslegen. Aber jetzt gibt's beim Zeitplan Fragezeichen. Landrat Martin Koppmann sagt, dass noch einige Gespräche geführt werden müssen. Klarheit soll es erst in der Kreistagssitzung im Oktober geben. Aus dem Landratsamt Pfarrkirchen, Michaela Gröber.
5: Und jetzt maximal informiert über Deutschland und die Welt.
3: In Bayern soll ab dem kommenden Jahr schrittweise ein neues Ticketsystem für Bus und Bahn eingeführt werden. Fahrgäste checken dann per Smartphone ein und aus. Der Fahrpreis wird automatisch berechnet. So sollen Fahrten auch über Verbundgrenzen hinweg einfacher möglich sein. Da wurde wohl an der falschen Stelle gespart. Die neuen und topmodernen Stadtbahnen in Dortmund haben nämlich keine Klimaanlage. Aus Spargründen hat sich die Stadt dagegen entschieden. Fahrgäste kochen vor Wut. Aufpassen, bissiger Fisch. Mallorca-Urlauber werden in der letzten Zeit immer mal wieder von Fischen gezwickt. Es könnte sich um Geißbrassen handeln, die offenbar ihre Scheu vor Menschen verloren haben. Soweit unser News-Update. Mehr gibt's auf der Website und in der App.
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8: Es bleibt sommerlich, es bleibt heiß. Die Sonne hat ordentlich Kraft, jetzt früh schon richtig warm. Später sind dann bis zu 32 Grad drin. Dazu ziehen heute örtlich immer wieder Schauer und zum Teil auch recht heftige Gewitter durch. Und der Radio Galaxy Wettertrend? Morgen klettern wir dann mit den Temperaturen ein bisschen runter. Bis zu 29 Grad sind drin. Dazu bleibt's gewitterig.
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9: Schaut gut aus. Ihr kommt überall zügig voran.
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0: Die Radio Galaxy Morning Show am Mittwoch. Leute, was haben Katja Krasavice und Angela Merkel gemeinsam? Ja, auf den ersten Blick wahrscheinlich nicht besonders viel. Hier die provokante Rapperin mit Millionen Fans im Netz, dort die ehemalige Bundeskanzlerin. Aber jetzt gibt's eine ziemlich ungewöhnliche Einladung. Katja Krasavice will Angela Merkel bei ihrer 30. Geburtstagsparty in Berlin dabei haben. Und die Einladung, die ging ganz offiziell per Video raus.
1: Ich lade hiermit offiziell Angie Angela Merkel zu meinem 30. Geburtstag in Berlin ein. Angie, Frau Merkel, es ist am 10. August, es kommen nur Baddies, aber was ist eine Geburtstagsparty von Katja Krasavice ohne die Oberbaddie?
0: Die Oberbaddie. Ja, also die große Frage ist doch, hat Angela Merkel überhaupt schon mal was von Katja Krasavice gehört? Immerhin hat sie ja selbst immer gesagt.
2: Das Internet ist für uns alle Neuland.
0: Ja, Katja will auf jeden Fall sich um alles kümmern, ne? Abholung, Security und sogar Kartoffelsuppe soll es geben. Die soll nämlich eines von Merkels Lieblingsessen sein. Also, die Antwort von Angela Merkel, die gibt es bisher noch nicht, aber ganz ehrlich, ne? Die Gästeliste wäre auf jeden Fall auch so eine, die man gerne mal sehen würde, oder?

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1: Radio Galaxy, die Morning Show am Mittwoch. Und bei den Temperaturen, die uns auch heute wieder erwarten, probiert man ja wirklich alles aus, was irgendwie abkühlt, oder? Mein Kollege Moritz ist gerade komplett auf einen Snack hängen geblieben, der überall auf Social Media auftaucht. Achtung, Frozen Joghurt Bites. Beeren klein drücken, in eine Eiswürfelform geben, Joghurt drauf und zum Schluss noch geschmolzene Schokolade. Dann ab ins Gefrierfach und fertig sind kleine eiskalte Happen für zwischendurch. Ich muss zugeben, sieht schon ziemlich gut aus und ich werde das die nächsten Tage auf jeden Fall mal ausprobieren, wenn ihr das Ganze nachmachen wollt. Das komplette Rezept mit allen Mengen findet ihr jetzt bei uns auf radiogalaxy.de.

0: Es ist kurz vor 7:30, ihr hört Radio Galaxy und gerade hat mir der Marc geschrieben per WhatsApp an die 0800 007 0076. Er ist tatsächlich gerade auf dem Weg in den Sommerurlaub, gemeinsam mit der ganzen Familie. Sie sind schon an der österreichischen Grenze. Sie hören uns über die Radio Galaxy App und sie freuen sich jetzt sehr auf 2 Wochen Gardasee, 2 Wochen Italienurlaub. Euch ganz, ganz viel Spaß an der Stelle und egal, ob ihr schon im Urlaubsmodus seid oder ja, ob ihr noch in der Arbeit die Stellung haltet. Wir haben für euch die besten aktuellen Hits natürlich auch gleich nach 7:30 in der Playlist. Teddy Swims, Jonas Blue und ja, was Entspanntes von Harry Styles. Die besten aktuellen Hits.
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13: Mit Matthias Löw. Bei über 35 Grad kommen wir ganz schön ins Schwitzen. Für Patienten im Krankenhaus können die hohen Temperaturen aber auch lebensgefährlich werden. Der Hitzeschutz wird immer wichtiger, sagt auch Christina Leinhos von der Bayerischen Krankenhausgesellschaft.
14: Es gibt ein bayerisches Bündnis Hitzeschutz, initiiert von der Bayerischen Landesärztekammer. Ziel dieses Bündnisses ist es, das Risikobewusstsein zu stärken der verschiedenen Akteure im Gesundheitswesen und über die notwendigen Schutzmaßnahmen für die Patientinnen und Patienten eben aufzuklären.
13: Außerdem kündigt die Bundesregierung im Koalitionsvertrag weitere Investitionen an. Bis dahin müssen die Kliniken in Niederbayern kreativ werden. In Straubing zum Beispiel sorgt ein Planschbecken für Abkühlung in der Notaufnahme.
3: Der Blick in die Regionen mit unseren Niederbayern-Reportern. 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
15: Doch nichts mit ganz viel Flower Power in Niederbayern. Eine Landesgartenschau wird es in den kommenden Jahren nicht bei uns geben. Der Stadtrat von Fichtach hat dafür die Bewerbung gestoppt. Vor allem wegen der hohen Kosten. Rund 12 Millionen Euro Eigenanteil hätte die Stadt für die Landesgartenschau hinlegen müssen. Aus der Niederbayern-Redaktion Tabea Mann.
3: Stadt Landshut. Aktuell.
16: Mitarbeiter der Stadt haben einen stressigen Wochenstart hinter sich. Nach dem Unwetter am Freitag ist Aufräumen angesagt. Auch am Badesee Gretelmühle. Wegen entwurzelter Bäume und abgebrochenen Ästen wird der Bereich gesperrt. Heute kann das Naherholungsgebiet aber wieder freigegeben werden. Nach einem letzten Kontrollgang am Morgen. Aus Landshut, Lisa Grubb-Winkler.
3: Und jetzt maximal informiert über Deutschland und die Welt.
13: Wer wird Nachfolger von Bundespräsident Steinmeier? In der Union läuft die Debatte. Die CSU ist für Landtagspräsidentin Ilse Aigner. Bei der CDU gilt dagegen Hessens Ministerpräsident Boris Rhein als möglicher Kandidat für das Bundespräsidentenamt. Ein KI-Test ist in Großbritannien etwas außer Kontrolle geraten. Hier legt die KI heimlich Fake-Identitäten an und verschickt Phishing-Mails, um eine Sicherheitslücke einzubauen. Den Forschern fällt das erst spät auf. Die KI spricht von einem Versehen. Wieder ein Feuer in den bayerischen Bergen. Im Berchtesgadener Land ist gestern Abend ein Waldbrand ausgebrochen. Die Löscharbeiten am Kranzbergkogel laufen, sind aber in dem schwer zugänglichen Gebiet nicht einfach. Soweit unser News-Update. Mehr gibt's auf der Website und in der App.
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17: Es wird nochmal heiß heute. 35 Grad in der Spitze. Ab Nachmittag, da können dann wieder Gewitter und Schauer durchziehen. Und morgen, da kühlt's dann deutlich ab. 26 bis 29 Grad. Die Sonne, die hat's morgen schwer gegen die Wolken. Es ziehen immer wieder Schauer durch.
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18: Servus, liebe Autofahrer. Kurzes Update von den Straßen. Geht los auf der A8 München Richtung Salzburg. Es hat einen Unfall gegeben zwischen der Raststätte Hofoldinger Forst Süd und Holzkirchen. Linke Spur und mittlere Spur sind hier derzeit blockiert. Stau baut sich in dem Bereich momentan auf. Rüber auf die A9, Nürnberg Richtung München, ebenfalls ein Unfall zwischen Manching und Langenbruck. Standstreifen ist hier dicht. Es liegen jede Menge Fahrzeugteile auf der Autobahn, wenn ihr da unterwegs seid. Bitte fahrt vorsichtig. Geblitzt wird aktuell unter anderem in Augsburg, Amagasaki-Allee und in Weichering steht einer am Osterfeld. Staus und Blitzer könnt ihr natürlich auch heute Morgen kostenlos bei uns melden. Ruft an oder schickt uns gerne WhatsApp 0800 007 0076. Danke und gute Fahrt.
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0: Guten Morgen, Max hier in der Radio Galaxy Morning Show. Aufstehen und mitquissen, das ist das Radio Galaxy Produkteraten. Geht so, Dippy liest eine Kundenbewertung aus dem Netz vor und wir versuchen herauszufinden, was das sein könnte. Dippy, was hast du heute für uns?
1: Sieht dekorativ aus, braucht kein Wasser und verwelkt nicht. Mein Fazit, Liebe bedeutet gemeinsam Zeit zu verbringen, notfalls mit einer Bauanleitung und 756 Teilen.
0: Ja, habt ihr eine Idee? Dann meldet euch jetzt noch schnell unter 0800 007 0076. Schickt mir eine WhatsApp oder ruft an. Die Auflösung, die gibt es dann in rund 10 Minuten hier bei Radio Galaxy.

0: Guten Morgen, Maxi, für euch in der Radio Galaxy Morning Show. Und jetzt heißt es wieder aufstehen und mitraten. Hier ist eine neue Ausgabe von...
1: Was ist das denn, ey?
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0: Ja, und für alle, die jetzt sagen, hä, was machen die denn da schon wieder? Das Ganze funktioniert so. Dippy liest eine Kundenbewertung aus dem Internet vor und wir versuchen herauszufinden, um welche Artikel es sich dabei handelt. Dippy...
3: Fühlst du dich fit, kleine Quiz-Prinzessin?
0: Auf jeden Fall. Also letztes Mal hatte ich einen guten Tipp, ne?
3: Ja, ich bin mal gespannt, wie es heute aussieht. Erstmal aber die Bewertung. Sieht dekorativ aus, braucht kein Wasser und verwelkt nicht. Mein Fazit, Liebe bedeutet, gemeinsam Zeit zu verbringen, notfalls mit einer Bauanleitung und 756 Teilen. Und zwar genau 756 Teile.
0: Naja, also ich hatte gedacht, das ist vielleicht irgendein Lego-Set oder sowas, ne?
3: Da ein Lego-Set?
0: Ja, zum Beispiel
3: ein Lego-Set?
0: So ein Garten oder sowas zum Beispiel. Eine Blumenwiese könnte ich mir vorstellen. Oder könnte auch sein ein Puzzle. Ein Puzzle von einem schönen Garten.
3: Ne? Also willst du dich vielleicht auch mal festlegen? Es ist ja, man kann ja jetzt nicht hier nach dem Gießkannen im Prinzip lösen wollen. Nach dem Motto, ich schmeiß einfach mal 5 mögliche Antworten rein und irgendwas wird schon richtig sein.
0: Also
3: leg dich fest.
0: Ich würde sagen, ein Garten aus Lego.
3: Ist falsch. Aber die Tendenz war schon absolut richtig. Ich lese nochmal vor, sieht dekorativ aus, braucht kein Wasser und verwelkt nicht. Klar, kann ein Garten auch sein. Mein Fazit, Liebe bedeutet, gemeinsam Zeit zu verbringen, notfalls mit einer Bauanleitung und 756 Teilen. Und das ist die Bewertung zu einem Lego-Blumenstrauß.
0: Also ich würde sagen, fast. Also ein halber Punkt wenigstens.
3: Ja, okay, ein halber.
0: Ah, okay.
3: Weil die Tendenz richtig war.
0: Jeden Mittwoch um diese Zeit das Produkt erraten. Hier bei Radio Galaxy.

0: Radio Galaxy, ich wünsche euch einen schönen Mittwochmorgen. Schön, dass ihr mit am Start seid. Die Petra hat sich gerade bei mir gemeldet, hat mir geschrieben per WhatsApp 0800 007 0076. Sie hat geschrieben, dass sie heute tatsächlich ihr Homeoffice in den Garten verlegt. Sie hat sich jetzt eine Picknickdecke in den Garten gelegt und genießt da gerade so ein bisschen das Wetter und beantwortet währenddessen E-Mails. Sie meinte nur, wenn es so ein bisschen wärmer wird, dann wird sie wohl doch wieder nach innen gehen und dann dort wieder in der Küche arbeiten. Ist dann vielleicht doch bei einem kühlen Getränk ein bisschen angenehmer. Ja, auf jeden Fall, kann ich nachvollziehen. Aber jetzt gerade geht's ja noch. Ist noch einigermaßen angenehm. Da kann man auch mal draußen arbeiten. Wir haben für euch die besten aktuellen Hits mit am Start. Natürlich auch gleich nach den News wieder.
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3: Mit Matthias Löw. Es ist jedes Jahr die gleiche Frage. Was bringen wir unseren Liebsten aus dem Urlaub mit? Das richtige Souvenir zu finden bleibt aber nicht das einzige Problem. Am Flughafen oder an der Grenze können die Mitbringsel Zollbeamte auf den Plan rufen. Welche Faustregel bei Reisen innerhalb der EU gilt, sagt Tobias Gerauer von der Lohnsteuerhilfe Bayern.
4: Die Faustregel lautet: Was für den eigenen Bedarf oder als Geschenk gedacht ist, das kann man ohne Abgaben mitbringen. Bei Alkohol oder Tabak, da gelten bestimmte Richtmengen. Das sind zum Beispiel bis zu 800 Zigaretten oder 110 Liter Bier. Da geht man noch von Eigenbedarf aus. Das ist schon eine ganze Menge.
3: Strenger sind die Zöllner bei Pflanzen, Samen oder Tieren. Die dürfen nicht so einfach nach Deutschland rein.
5: Der Blick in die Regionen mit unseren Niederbayern-Reportern. Landkreis Rottal-Inn aktuell.
6: 500 Kilometer Kreisstraße muss der Landkreis hier in Schuss halten. Deswegen stehen heuer Sanierungsarbeiten für fast 5 Millionen Euro an. Insgesamt 12 Kilometer Straße werden erneuert. Unter anderem bei Zeilan, Falkenberg, Geratskirchen oder Wurmansqueck. Außerdem müssen zwei Brücken in Unterdietfurt auf Vordermann gebracht werden. In Luderbach bei Bayerbach gibt es sogar einen Brückenersatzneubau. Aus dem Landratsamt in Pfarrkirchen. Holger Beer.
5: Stadt Landau aktuell.
7: Der Herd bleibt kalt, das WLAN ist weg und der Kühlschrank brummt nichts. So schaut's vor kurzem in einigen Haushalten aus. Am Mittag fällt der Strom aus. Betroffen sind mehrere Landauer Ortsteile. Aber die Stadtwerke sind fix und beheben den Blackout in einer Viertelstunde. Schuld am Stromausfall war übrigens eine Taube, die einen Kurzschluss auf einer Leitung ausgelöst hat. Aus Landau Tamara Neuberger.
5: Und jetzt maximal informiert über Deutschland und die Welt.
3: Wer wird Nachfolger von Bundespräsident Steinmeier? In der Union läuft die Debatte. Die CSU ist für Landtagspräsidentin Ilse Aigner. Bei der CDU gilt dagegen Hessens Ministerpräsident Boris Rhein als möglicher Kandidat für das Bundespräsidentenamt. Ein KI-Test ist in Großbritannien etwas außer Kontrolle geraten. Hier legt die KI heimlich Fake-Identitäten an und verschickt Phishing-Mails, um eine Sicherheitslücke einzubauen. Den Forschern fällt das erst spät auf. Die KI spricht von einem Versehen. Wieder ein Feuer in den bayerischen Bergen. Im Berchtesgadener Land ist gestern Abend ein Waldbrand ausgebrochen. Die Löscharbeiten am Kranzbergkogel laufen, sind aber in dem schwer zugänglichen Gebiet nicht einfach. Soweit unser News-Update. Mehr gibt's auf der Website und in der App.
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8: Es bleibt sommerlich, es bleibt heiß. Die Sonne hat ordentlich Kraft, jetzt früh schon richtig warm. Später sind dann bis zu 32 Grad drin. Dazu ziehen heute örtlich immer wieder Schauer und zum Teil auch recht heftige Gewitter durch. Und der Radio Galaxy Wettertrend? Morgen klettern wir dann mit den Temperaturen ein bisschen runter. Bis zu 29 Grad sind drin. Dazu bleibt's gewitterig.
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9: Ja, wir kennen's ja um die Zeit. Der übliche Berufsverkehr an den altbekannten Ampeln und Kreuzungen. Da kann's ein bisschen länger dauern. Alles in allem geht's gut voran.
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9: Geblitzt wird auf der B15 Landshut Richtung Altheim, hier Höhe Ergolding. Danke Sigi fürs Melden. Ihr habt auch irgendwo einen entdeckt? Dann klingelt einfach durch 0800 14 15 800. Danke und gute Fahrt.
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0: sind die Modefans unter euch?
1: Maxi für euch bei Radio Galaxy. TikTok wird gerade zum persönlichen Modeberater.
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0: Ja, zu dem Trend gibt's gerade richtig viele Videos auf TikTok. Die Idee, ihr gebt einfach euer Alter oder euer Geburtsjahr zusammen mit Outfit in die Suche ein. Also zum Beispiel 26 Outfit oder 2000 Outfit. TikTok zeigt euch dann einen Look und genau den sollt ihr nachstylen. Bei mir kam das raus, beige Hose, weißes T-Shirt und ein schwarzes Jäckchen drüber. Sieht eigentlich ganz fresh aus, aber bei 35 Grad, nee, also das Jäckchen ist dann doch eher keine gute Idee. Da wird aus dem stylischen Outfit ziemlich schnell eine mobile Sauna. Mal schauen, was TikTok euch für euren Jahrgang zusammenstellt.

Radio Galaxy, die Morning Show am Mittwoch mit mir, mit Max. Und stellt euch vor, na, die Sonne scheint den ganzen Tag und ihr könnt die Sonne richtig schön für euch nutzen. Ja, in Bayern sind mittlerweile mehr als 220.000 Balkonkraftwerke am Start. Das klingt erstmal ordentlich, ja, ist es auch. Aber beim Ausbau geht das Tempo aktuell ein bisschen runter. Laut einer aktuellen Statistik kamen im ersten Halbjahr nämlich nur rund 31.000 neue Anlagen dazu. Das sind fast 6.000 weniger als im gleichen Zeitraum im letzten Jahr. Warum die Teile trotzdem so gefragt sind? Sie sind vergleichsweise günstig, passen auch an Mietwohnungen und ihr produziert damit einfach euren eigenen Strom. Komplett unabhängig vom Netz werdet ihr damit zwar nicht, aber so Handy laden, Laptop laufen lassen oder den Kühlschrank mit Sonnenenergie unterstützen, das läuft dann auf jeden Fall und ist eine richtig coole Möglichkeit. Also vielleicht, ne, um noch ein bisschen jetzt das gute Wetter und vor allem ja, die Sonne zu nutzen, vielleicht wäre das ja auch eine Anschaffung wert für euch. Einen schönen Mittwoch euch. Stay.

0: Guten Morgen, hier ist Radio Galaxy mit Max. Die Morning Show bringen euch gut in diesem Mittwoch mit den besten aktuellen Hits, auch ja, bei dem sommerlichen Wetter. Gleich ein Song, der auf jeden Fall für gute Laune sorgt. Kygo mit Khaled und Griffin, Save My Love. Imane ist mit in der Playlist und Holy Humberstone, To Love Somebody.
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14: Mit Matthias Löw. Wir Niederbayern achten immer mehr auf unsere Ernährung. Laut neuesten Zahlen kaufen immer mehr Verbraucher Bioqualität. Der Umsatz mit Bioprodukten steigt auf fast 5 Milliarden Euro. Spüren diese Entwicklung auch die Landwirte und setzen vermehrt auf Bio? Thorsten Block, Vorsitzender des Biokreises, sagt uns dazu.
15: Die Betriebe ist genauso wie überall, wie in jeder Branche, sind in Stückzahlen, wenn man es so nimmt, immer rückläufig. Weil leider, und das ist der Trend leider, kleinere Betriebe immer wieder ausschalten und auch keinen Nachfolger finden. Da natürlich von dem Nachbarbetrieb oder von einem Nachbarunternehmen übernommen wird. Und trotzdem wächst man weiter in der Fläche.
14: Auch wenn der Einzelhandel viel Geld mit Bioprodukten macht, kommt dieses Geld nicht immer beim Erzeuger an, so Block. Man sei aber auf einem guten Weg.
16: Der Blick in die Regionen mit unseren Niederbayern-Reportern. Neues aus Niederbayerns Kultur.
17: Seit 10 Jahren verleiht der Bezirk Niederbayern schon seinen Kulturpreis. Zum Jubiläum heuer gibt es eine Änderung. Ab sofort wird der Preis in 2 Kategorien verliehen, die jährlich wechseln. Die Gewinner für heuer stehen bereits fest. Der Deggendorfer Regisseur Andreas Wiedermann wird in der Kategorie Darstellende Kunst ausgezeichnet. Lambert Grassmann aus Vilsbiburg gewinnt für seine Heimatforschung. Aus der Niederbayern-Redaktion, Daria Felsner.
18: Landkreis Landshut, aktuell.
19: Warten, bis die Feuerwehr kommt, kann man machen, muss man aber nicht. Wie die Mitarbeiter eines Recyclingbetriebs in Wörth an der Isar. Hier brennt Schrott in einer Förderbandanlage. Das Team zögert keine Sekunde, greift zu einem Schlauch und löscht, bis die Feuerwehr da ist. Die kommt auch wenig später angebraust und übernimmt. Aus Wörth, Martina Lesser.
16: Und jetzt maximal informiert über Deutschland und die Welt.
14: Auf dem Golfplatz von Donald Trump bei Los Angeles ist ein bewaffneter Mann festgenommen worden. Nur 2 Tage vor einem geplanten Besuch des US-Präsidenten. Bei dem 38-Jährigen finden die Ermittler eine geladene Pistole und Munition. Was der Mann genau vorhatte, ist noch nicht klar. Wann gehen die Strompreise runter? Bundeswirtschaftsministerin Reiche hat jetzt eine Jahreszahl in den Raum geschmissen. Die Politikerin rechnet mit einer spürbaren Entlastung in den 2030er Jahren. Der Chiphersteller Infineon aus Neubiberg bei München hat einen Umsatzrekord geschafft. Über 4 Milliarden Euro. Vor allem der Boom bei KI-Rechenzentren sorgt für volle Auftragsbücher. Aber auch das Autogeschäft zieht wieder an. Soweit unser News-Update. Mehr gibt's auf der Website und in der App.
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20: Es wird nochmal heiß heute. 35 Grad in der Spitze. Ab Nachmittag, da können dann wieder Gewitter und Schauer durchziehen. Und morgen, da kühlt's dann deutlich ab. 26 bis 29 Grad. Die Sonne, die hat's morgen schwer gegen die Wolken. Es ziehen immer wieder Schauer durch.
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22: Servus, liebe Autofahrer. Kleines Update von den Straßen. Wir starten auf der A3 Linz Richtung Passau. Es hat einen Unfall gegeben zwischen dem Grenzübergang Suben und dem Rastplatz Rottal Ost. Hier liegen jede Menge Fahrzeugteile auf der Fahrbahn. Aktuell 4 Kilometer Stau, wenn ihr da unterwegs seid. Bitte plant rund 20 Minuten mehr ein. Die A8 ist mit dabei, München Richtung Salzburg zwischen Hofoldinger Forst und Holzkirchen. 6 Kilometer stockender Verkehr, hier plus 10 Minuten. Und die A9 Nürnberg Richtung München zwischen Manching und dem Dreieck Holledau. 4 Kilometer Stau und stockender Verkehr, hier braucht ihr eine Viertelstunde länger. Geblitzt wird aktuell Augsburg, Amagasaki Allee sowie in Weichering steht einer am Osterfeld. Staus und Blitzer könnt ihr auch heute Morgen natürlich kostenlos bei uns melden. Ruft an oder schickt uns eine Sprachnachricht 0800 007 0076. Danke und gute Fahrt.
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20: Der Sigi hat uns einen Blitzer gemeldet. Dankeschön. B15 Landshut Richtung Altheim, hier Höhe Ergolding. Ihr habt auch irgendwo einen entdeckt? Dann 0800 14 15 800. Einfach durchklingeln oder WhatsApp ins Studio. Danke und gute Fahrt.
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Radio Galaxy, die Morning Show an diesem Mittwoch. Und ja, es gibt so zwei Lager aktuell. Ne? Die einen sind mitten im Sommerurlaub oder auf dem Weg dahin, haben frei und genießen so ein bisschen das gute Wetter. Die anderen halten in der Arbeit die Stellung. Und ja, zu Team 1 gehört auf jeden Fall die Nadja. Die hat mir geschrieben per WhatsApp ins Radio Galaxy Studio 0800 007 0076. Sie hat mir geschrieben, dass sie auf dem Weg ist zum Nürnberger Flughafen. Für sie geht es heute um 1:30 ja, nach Palma de Mallorca und da stehen 2 Wochen Familienurlaub an. Also euch an der Stelle ganz viel Spaß, einen schönen Sommerurlaub und alle, die jetzt in der Arbeit noch die Stellung halten müssen, haltet durch. Ich hoffe, ihr könnt heute nach Feierabend so ein bisschen das gute Wetter genießen.

Radio Galaxy, die Morning Show am Mittwoch und an dieser Stelle alles Gute zum Geburtstag, liebe Helene Fischer. Ja, 42 Jahre wird sie heute alt und Leute, ich muss euch an der Stelle was gestehen. Ja, ich war tatsächlich vor ein paar Jahren mal auf einem Helene Fischer Konzert in München. Ich bin da einfach hingegangen, die Erwartungen waren nicht groß und dann stehe ich da plötzlich zwischen tausenden Menschen und singe irgendwie auch noch mit. Ja, ich geb's zu, ich fand's richtig gut und ja, es ist auch besser, als wenn man's einfach nur so anhört. Ich meine mit der Show, mit Akrobatik, Liveband und den ganzen Fans, die da irgendwie dazu abgehen, ist das nochmal ein ganz anderes Feeling. Also ich finde, man kann das durchaus mal an diesem Morgen zugeben, dass man mal auf einem Helene Fischer Konzert war und ich finde auch, man muss sich nicht dafür schämen. Würde mein Kollege Dippi aus der Redaktion wahrscheinlich anders sehen. Naja, egal. Also alles Gute, liebe Helene, 42 Jahre jung und die Songs, die kann gefühlt jeder auswendig. Also das kann keiner leugnen.

0: Es ist kurz vor 9, hier ist Radio Galaxy für euch. An der Stelle vielleicht nochmal im Büro die Fenster aufreißen. Aktuell geht's dir noch von der Temperatur. Ja, da ist es nochmal so ein bisschen, kann zumindest ein bisschen eine Abkühlung sein. Und vielleicht habt ihr auch eine Klimaanlage. Dann ist sowieso alles ganz entspannt. Die besten aktuellen Hits zum Abkühlen bekommt ihr bei uns natürlich auch nach 9 mit Bibi Rexha, New Religion. Perfekt, um einmal durchs Büro zu tanzen. Oder, wenn ihr frei habt, natürlich auch auf dem Balkon. Kann man auch so ein kleines Tänzchen einbauen. Leonie ist in der Playlist und The Bowser mit Magnetic.
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3: Mit Matthias Löw. Bei über 35 Grad kommen wir ganz schön ins Schwitzen. Für Patienten im Krankenhaus können die hohen Temperaturen aber auch lebensgefährlich werden. Der Hitzeschutz wird immer wichtiger, sagt auch Christina Leinhoos von der Bayerischen Krankenhausgesellschaft.
4: Es gibt ein bayerisches Bündnis Hitzeschutz, initiiert von der Bayerischen Landesärztekammer. Und Ziel dieses Bündnisses ist es, das Risikobewusstsein zu stärken der verschiedenen Akteure im Gesundheitswesen und über die notwendigen Schutzmaßnahmen für die Patientinnen und Patienten eben aufzuklären.
3: Außerdem kündigt die Bundesregierung im Koalitionsvertrag weitere Investitionen an. Bis dahin müssen die Kliniken in Niederbayern kreativ werden. In Straubing zum Beispiel sorgt ein Planschbecken für Abkühlung in der Notaufnahme.
5: Der Blick in die Regionen mit unseren Niederbayern-Reportern. Landkreis Dingolfing-Landau, aktuell.
6: Der Landi rollt immer öfter, bald auch in der Volksfestzeit. Das Rufbussystem wird erweitert. Dingolfing-Landaus Landrat Werner Bumeder sagt zu uns:
7: Ein neues Projekt haben wir auf den Weg gebracht, dass Kommunen für besondere Feste, zum Beispiel Volksfeste, den Landi mit längeren Fahrzeiten buchen können. Das probieren wir jetzt das erste Mal in Frontenhausen.
6: Und von September bis November ergänzt der Landi auch den Dingolfinger Stadtbus. Aus dem Landratsamt in Dingolfing, Daniel Falkiewicz.
5: Stadt Landshut, aktuell.
8: Mitarbeiter der Stadt haben einen stressigen Wochenstart hinter sich. Nach dem Unwetter am Freitag ist Aufräum angesagt, auch am Badesee Gretelmühle. Wegen entwurzelter Bäume und abgebrochenen Ästen wird der Bereich gesperrt. Heute kann das Naherholungsgebiet aber wieder freigegeben werden, nach einem letzten Kontrollgang am Morgen. Aus Landshut, Lisa Grubb-Winkler.
5: Und jetzt maximal informiert über Deutschland und die Welt.
3: Auf dem Golfplatz von Donald Trump bei Los Angeles ist ein bewaffneter Mann festgenommen worden. Nur 2 Tage vor einem geplanten Besuch des US-Präsidenten. Bei dem 38-Jährigen finden die Ermittler eine geladene Pistole und Munition. Was der Mann genau vorhatte, ist noch nicht klar. Wann gehen die Strompreise runter? Bundeswirtschaftsministerin Reiche hat jetzt eine Jahreszahl in den Raum geschmissen. Die Politikerin rechnet mit einer spürbaren Entlastung in den 2030er Jahren. Der Chip-Hersteller Infineon aus Neubiberg bei München hat einen Umsatzrekord geschafft. Über 4 Milliarden Euro. Vor allem der Boom bei KI-Rechenzentren sorgt für volle Auftragsbücher. Aber auch das Autogeschäft zieht wieder an. Soweit unser News-Update. Mehr gibt's auf der Website und in der App.
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9: Es bleibt sommerlich, es bleibt heiß. Die Sonne hat ordentlich Kraft, jetzt früh schon richtig warm. Später sind dann bis zu 32 Grad drin. Dazu ziehen heute örtlich immer wieder Schauer und zum Teil auch recht heftige Gewitter durch. Und der Radio Galaxy Wettertrend? Morgen klettern wir dann mit den Temperaturen ein bisschen runter. Bis zu 29 Grad sind drin. Dazu bleibt's gewitterig.
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10: Nichts los auf den Straßen, also zumindest keine Unfälle, Staus oder Behinderungen.
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10: Geblitzt wird auf der B15 Landshut Richtung Altheim, hier Höhe Ergolding. Danke Sigi fürs Melden. Ihr habt auch irgendwo einen entdeckt? Dann klingelt einfach durch 0800 14 15 800. Danke und gute Fahrt.
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0: Die Radio Galaxy Morning Show am Mittwoch. Leute, was haben Katja Krasavice und Angela Merkel gemeinsam? Ja, auf den ersten Blick wahrscheinlich nicht besonders viel. Hier die provokante Rapperin mit Millionen Fans im Netz, dort die ehemalige Bundeskanzlerin. Aber jetzt gibt's eine ziemlich ungewöhnliche Einladung. Katja Krasavice will Angela Merkel bei ihrer 30. Geburtstagsparty in Berlin dabei haben. Und die Einladung, die ging ganz offiziell per Video raus.
1: Ich lade hiermit offiziell Angie Angela Merkel zu meinem 30. Geburtstag in Berlin ein. Angie, Frau Merkel, es ist am 10. August, es kommen nur Baddies, aber was ist eine Geburtstagsparty von Katja Krasavice ohne die Oberbaddy?
0: Die Oberbaddy. Ja, also die große Frage ist doch, hat Angela Merkel überhaupt schon mal was von Katja Krasavice gehört? Immerhin hat sie ja selbst immer gesagt.
2: Das Internet ist für uns alle Neuland.
0: Ja, Katja will auf jeden Fall sich um alles kümmern, ne? Abholung, Security und sogar Kartoffelsuppe soll es geben. Die soll nämlich eines von Merkels Lieblingsessen sein. Also, die Antwort von Angela Merkel, die gibt's bisher noch nicht, aber ganz ehrlich, ne? Die Gästeliste wäre auf jeden Fall auch so eine, die man gerne mal sehen würde, oder?

Radio Galaxy, die Morning Show am Mittwoch. Und bei den Temperaturen, die uns auch heute wieder erwarten, probiert man ja wirklich alles aus, was irgendwie abkühlt, oder? Mein Kollege Moritz ist gerade komplett auf einen Snack hängen geblieben, der überall auf Social Media auftaucht. Achtung, Frozen Joghurt Bites. Beeren klein drücken, in eine Eiswürfelform geben, Joghurt drauf und zum Schluss noch geschmolzene Schokolade. Dann ab ins Gefrierfach und fertig sind kleine eiskalte Happen für zwischendurch. Ich muss zugeben, sieht schon ziemlich gut aus und ich werde das die nächsten Tage auf jeden Fall mal ausprobieren, wenn ihr das Ganze nachmachen wollt. Das komplette Rezept mit allen Mengen findet ihr jetzt bei uns auf radiogalaxy.de.

0: Es ist kurz vor 21:30, ihr hört Radio Galaxy. Ich habe mir gerade hier in der Redaktion mal einen Schluck Kaffee geholt, einmal Tasse auffüllen und ein bisschen gestreckt und schon ist man wieder so ein bisschen fitter, auch an diesem Morgen. Wir haben für euch die besten aktuellen Hits dabei, natürlich auch gleich nach halb mit einem Song, der absolut für Urlaubsgefühle sorgt. Shakira mit Burna Boy, Die Die, Katy Perry ist in der Playlist und die Disco Lines mit Tinashe.
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10: Ich bin Angela Kress. Guten Morgen. Im vergangenen Jahr wurden in Deutschland deutlich mehr Firmen gegründet als noch ein Jahr zuvor. 171.000 waren es laut Rheinischer Post, 20.000 mehr als im Vorjahr. Die Zahlen stammen aus einem Report der Industrie- und Handelskammer. Demnach waren Jobverluste und fehlende Beschäftigungsperspektiven ein Grund für das gestiegene Interesse, ein eigenes Unternehmen zu gründen. Immer mehr Menschen in Deutschland arbeiten, obwohl sie bereits eine Altersrente beziehen. Aus dem Mikrozensus 2025 geht hervor, dass 14% der Rentnerinnen und Rentner zwischen 65 und 74 Jahren erwerbstätig sind. Das ist 1 Prozentpunkt mehr als noch ein Jahr zuvor. Von den Rentnerinnen und Rentnern, die arbeiten, arbeitete etwa jede und jeder Fünfte 30 Wochenstunden oder mehr. Vor den Landtagswahlen im Herbst in mehreren Bundesländern beobachten Sicherheitsbehörden russische Desinformationskampagnen. Entsprechende Videos würden versuchen, Politiker und Parteien schlecht zu machen, die nicht russlandfreundlich seien, hieß es aus Sicherheitskreisen. Es gehe um einige hundert Videos, die mit Logos deutscher Medienhäuser versehen seien, um sie glaubwürdiger erscheinen zu lassen. FIFA-Boss Infantino hat für heute zu einer Krisensitzung des Fußball-Weltverbands nach Marokko geladen, wo im März auch die FIFA-Präsidentenwahl stattfindet. Das melden britische Medien. Was besprochen werden soll? Unklar. Ursula Winkler berichtet.
11: Infantino würde sich gerne für eine weitere Amtszeit wählen lassen, aber die Luft für ihn wird nach dem gescheiterten Investorendeal immer dünner. Schwere Vorwürfe kommen auch vom Chef des jordanischen Fußballverbands, Prinz Ali bin al-Hussein. Der Druck auf die Verbände, Infantino bei der Wiederwahl zu unterstützen, komme Erpressung gleich, schreibt er bei X.
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12: Es wird nochmal heiß heute. 35 Grad in der Spitze. Ab Nachmittag, da können dann wieder Gewitter und Schauer durchziehen. Und morgen, da kühlt's dann deutlich ab. 26 bis 29 Grad. Die Sonne, die hat's morgen schwer gegen die Wolken. Es ziehen immer wieder Schauer durch.
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12: Die A92, Deggendorf Richtung München, zwischen Landshut West und Moosburg Nord. In beiden Richtungen Gefahr durch Personen auf der Fahrbahn. Und es läuft ein Schwan über die Autobahn.
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12: Der Sigi hat uns einen Blitzer gemeldet. Dankeschön. B15 Landshut Richtung Altheim, hier Höhe Ergolding. Ihr habt auch irgendwo einen entdeckt? Dann 0800 14 15 800. Einfach durchklingeln oder WhatsApp ins Studio. Danke und gute Fahrt.
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0: Guten Morgen, Maxi, für euch in der Radio Galaxy Morning Show. Und jetzt heißt es wieder aufstehen und mitraten. Hier ist eine neue Ausgabe von...
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0: Ja, und für alle, die jetzt sagen, hä, was machen die denn da schon wieder? Das Ganze funktioniert so. Dippy liest eine Kundenbewertung aus dem Internet vor und wir versuchen herauszufinden, um welche Artikel es sich dabei handelt. Dippy...
3: Fühlst du dich fit, kleine Quiz-Prinzessin?
0: Auf jeden Fall. Also letztes Mal hatte ich einen guten Tipp, ne?
3: Ja, ich bin mal gespannt, wie es heute aussieht. Erstmal aber die Bewertung. Sieht dekorativ aus, braucht kein Wasser und verwelkt nicht. Mein Fazit, Liebe bedeutet, gemeinsam Zeit zu verbringen, notfalls mit einer Bauanleitung und 756 Teilen. Und zwar genau 756 Teile.
0: Ja, also ich hatte gedacht, das ist vielleicht irgendein Lego-Set oder sowas. Ne?
3: Ein Lego-Set?
0: Ja, zum Beispiel
3: was für ein Lego-Set?
0: So ein Garten oder sowas zum Beispiel. Eine Blumenwiese, könnte ich mir vorstellen. Oder könnte auch sein, ein Puzzle. Ein Puzzle von einem schönen Garten.
3: Ja. Also willst aber du dich vielleicht auch mal festlegen? Es ist ja, man kann ja jetzt nicht hier nach dem Gießkannenprinzip lösen wollen. Nach dem Motto, ich schmeiß einfach mal 5 mögliche Antworten rein und irgendwas wird schon richtig sein.
0: Also
3: leg dich fest.
0: Ich würde sagen, ein Garten aus Lego.
3: Ist falsch. Aber die Tendenz war schon absolut richtig. Ich lese nochmal vor, sieht dekorativ aus, braucht kein Wasser und verwelkt nicht. Klar, kann ein Garten auch sein. Mein Fazit, Liebe bedeutet, gemeinsam Zeit zu verbringen, notfalls mit einer Bauanleitung und 756 Teilen. Und das ist die Bewertung zu einem Lego-Blumenstrauß.
0: Also ich würde sagen, fast. Also ja, ein halber Punkt wenigstens.
3: Ja, okay, ein halber.
0: Ah, okay.
3: Weil die Tendenz richtig war.
0: Jeden Mittwoch um diese Zeit das Produkte raten. Hier bei Radio Galaxy.
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0: Wo sind die Modefans unter euch? Maxi für euch bei Radio Galaxy. TikTok wird gerade zum persönlichen Modeberater.
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0: Ja, zu dem Trend gibt's gerade richtig viele Videos auf TikTok. Die Idee, ihr gebt einfach euer Alter oder euer Geburtsjahr zusammen mit Outfit in die Suche ein. Also zum Beispiel 26 Outfit oder 2000 Outfit. TikTok zeigt euch dann einen Look und genau den sollt ihr nachstylen. Bei mir kam das raus, beige Hose, weißes T-Shirt und ein schwarzes Jäckchen drüber. Sieht eigentlich ganz fresh aus, aber bei 35 Grad, nee, also das Jäckchen ist dann doch eher keine gute Idee. Da wird aus dem stylischen Outfit ziemlich schnell eine mobile Sauna. Mal schauen, was TikTok euch für euren Jahrgang zusammenstellt.

0: Radio Galaxy, ich wünsche euch einen schönen Mittwochmorgen. Schön, dass ihr mit am Start seid. Die Petra hat sich gerade bei mir gemeldet, hat mir geschrieben per WhatsApp 0800 007 0076. Sie hat geschrieben, dass sie heute tatsächlich ihr Homeoffice in den Garten verlegt. Sie hat sich jetzt eine Picknickdecke in den Garten gelegt und genießt da gerade so ein bisschen das Wetter und beantwortet währenddessen E-Mails. Sie meinte nur, wenn es so ein bisschen wärmer wird, dann wird sie wohl doch wieder nach innen gehen und dann dort wieder in der Küche arbeiten. Ist dann vielleicht doch bei einem kühlen Getränk ein bisschen angenehmer. Ja, auf jeden Fall, kann ich nachvollziehen. Aber jetzt gerade geht es ja noch, ist noch einigermaßen angenehm. Da kann man auch mal draußen arbeiten. Wir haben für euch die besten aktuellen Hits mit am Start. Natürlich auch gleich nach den News wieder.
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3: Mit Matthias Löw. Einen Sonnenbrand bekommen unsere Autobahnen zwar nicht, aber über 30 Grad machen ihnen ganz schön zu schaffen. Stichwort Blow-ups. Betroffen sind vor allem Betonfahrbahnen. Von denen gibt's auch in Niederbayern noch einige. Darum heißt es, runter vom Gas, sagt Josef Seebacher von der Autobahn GmbH.
4: Es geht um diese Schäden, die plötzlich auftreten. Das sind Schäden, vor denen man sich dann eigentlich kaum schützen kann, weil sie sehr plötzlich kommen. Weil der Beton bei bestimmten Temperaturen eben aufplatzen kann. Da geht es um die Geschwindigkeit, dass sie dann einfach bei einer geringeren Geschwindigkeit noch eher eine Chance haben zu bremsen oder auch die Unfallfolgen nicht so groß und so stark sind.
3: Tempolimits gelten darum in Abschnitten von A3, A92 und A93.
5: Der Blick in die Regionen mit unseren Niederbayern-Reportern. 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
6: Doch nichts mit ganz viel Flower Power in Niederbayern. Eine Landesgartenschau wird es in den kommenden Jahren nicht bei uns geben. Der Stadtrat von Fichtach hat dafür die Bewerbung gestoppt. Vor allem wegen der hohen Kosten. Rund 12 Millionen Euro Eigenanteil hätte die Stadt für die Landesgartenschau hinlegen müssen. Aus der Niederbayern-Redaktion Tabea Mann.
5: Landkreis Rottal-Inn aktuell.
7: 500 Kilometer Kreisstraße muss der Landkreis hier in Schuss halten. Deswegen stehen heuer Sanierungsarbeiten für fast 5 Millionen Euro an. Insgesamt 12 Kilometer Straße werden erneuert. Unter anderem bei Zeilan, Falkenberg, Geratskirchen oder Wurmansqueck. Außerdem müssen zwei Brücken in Unterdietfurt auf Vordermann gebracht werden. In Luderbach bei Bayerbach gibt es sogar einen Brückenersatzneubau. Aus dem Landratsamt in Pfarrkirchen. Holger Beer.
5: Und jetzt maximal informiert über Deutschland und die Welt.
3: In der deutschen Autoindustrie gibt es wieder etwas mehr Zuversicht. Die Stimmung hat sich im Juli deutlich verbessert. Zwar bleibt die Branche noch im Minus, aber die Auftragsbücher füllen sich langsam wieder. So gut wie seit über 3 Jahren nicht mehr. Alarmstufe 1 in der Nacht am Flughafen Leipzig-Halle. Auf dem Vorfeld wird eine Drohne gefunden. Offenbar hat sich an ihr ein Päckchen mit einem Zünder befunden. Laut Bild in der Nähe einer ukrainischen Frachtmaschine. Der Flugverkehr wurde eingestellt. FIFA-Boss Infantino steht ganz schön unter Druck. Nach heftiger Kritik an seinen Plänen zum Verkauf der WM ist heute eine Krisensitzung angesagt. Besonders in Europa wächst der Widerstand gegen den Schweizer. Soweit unser News-Update. Mehr gibt's auf der Website und in der App.
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8: Berechtigte Frage, wann kommt endlich eine Abkühlung? Morgen ist es soweit. Momentan so um die 33 Grad, sonnig-wolkig. In der Nacht ziehen dann Regenwolken und Gewitter durch und dann wird's kühler. Nur noch 23 bis 26 Grad. Am Freitag sonnig bei ähnlichen Temperaturen.
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8: Normaler Verkehr soweit, keine Meldungen aktuell.
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8: Geblitzt wird auf der B15 Richtung Altheim auf Höhe Ergolding. Danke, Sigi. Wenn ihr noch mehr habt, könnt ihr eine WhatsApp schicken an die 0800 14 15 800. Gute Fahrt.
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Ihr seid bei Radio Galaxy, Lea hier für euch am Start. Und das soll der geilste Snack für heiße Tage sein. Eiscroissants haben einen totalen Hype im Netz ausgelöst. Ich sehe die aktuell schon überall in meinem Feed angezeigt. Eiscroissants ist im Prinzip super simpel. Einfach ein warmes, butteriges Croissant, das wird dann aufgeschnitten und statt Marmelade stopft ihr ein Eis am Stiel rein. Also zum Beispiel ein Magnum. Dann zieht ihr einfach den Stiel raus und zack, habt ihr die perfekte Sommerkombi. Ich muss aber zugeben, ich finde, das klingt auch ein bisschen danach, als wären den ganzen Influencern einfach die Ideen ausgegangen. Und dann haben sie sich überlegt, wie könnten wir jetzt am besten viral gehen? Ach ja, wir stopfen einfach mal ein Eis ins Croissant. Aber jetzt mal Spaß beiseite. Ich habe es jetzt noch nicht ausprobiert, muss aber sagen, es klingt irgendwie schon geil. Außen so ein warmes, knuspriges Croissant und innen dann kalt und cremig. Schon geil für den Sommer. Kann mir aber auch vorstellen, dass es ziemlich stopfig ist. Also falls ihr bei den Temperaturen einen kleinen Snack für zwischendurch sucht, probiert's gerne mal aus. Schönen Mittwoch euch noch. 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

0: halb elf, ihr seid bei Radio Galaxy und damit Grüße zu euch in die heißen Wohnungen. Ich krieg echt bald die Krise. Egal was ich mache, egal wie lange ich am Abend oder früh lüfte, die Luft steht und ich bekomme meine Wohnung einfach nicht abgekühlt. Also ich fühle mit euch, es ist einfach, man kann es nicht anders sagen, ein absoluter Fiebertraum. Deshalb hier der passende Soundtrack von mir, Alex Warren, gleich mit dabei mit Fever Dream. In ein paar Minuten hier für euch auf Radio Galaxy.
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11: Ich bin Angela Chris. Nach dem Vorfall am Flughafen Halle-Leipzig in der Nacht sind jetzt neue Details bekannt. Die Bild-Zeitung berichtet, dass auf dem Vorfeld eine Drohne mit einem Päckchen und Zünder daran entdeckt worden sein soll. Ermittler stufen sie demnach als möglichen Sprengsatz ein. Die Bundespolizei habe Entschärfer geschickt, um das Paket kontrolliert zu sprengen. Wieder ein Fall, bei dem ein Test mit künstlicher Intelligenz aus dem Ruder gelaufen ist. Britische Sicherheitsforscher ertappten ein Modell unter anderem dabei, wie es einen Menschen manipulieren wollte, um eine Schwachstelle in eine öffentlich zugängliche Software einzuschleusen. Katrin Müller berichtet.
12: KI-Modelle sollen selbstständig Aufgaben lösen. Problematisch wird's aber, wenn sie selbst zum Hacker werden. Um das zu testen, hatten britische Forscher den Modellen von Anthropic und des ChatGPT-Entwicklers OpenAI Zugang zum Internet gewährt. Statt sich aber nur Softwarewerkzeuge zu holen, um eine Aufgabe zu erfüllen, legte sich die Anthropic-KI einen Account zu, erschuf Fake-Identitäten und versuchte gezielt, einen Betreuer der Software zu manipulieren.
11: Die Stimmung in der deutschen Autoindustrie hat sich deutlich verbessert. Der IFO-Geschäftsklimaindex, also eine Umfrage unter den Unternehmen, stieg im Juli um 6 Punkte. Er ist allerdings insgesamt immer noch im negativen Bereich. Vor allem die aktuelle Geschäftslage wird sehr schlecht bewertet. Deutlich verbessert haben sich die Geschäftserwartungen. Sie sind so hoch wie zuletzt vor mehr als 3 Jahren. Die Auftragsbücher füllten sich wieder etwas. Schlag gegen die internationale Schleuserkriminalität. 3 Haftbefehle wurden nach einer gemeinsamen Aktion mehrerer bayerischer Staatsanwaltschaften vollstreckt. Den Schleusern wird vorgeworfen, hunderte Geflüchtete von Libyen über das Mittelmeer und weiter nach Deutschland geschleust zu haben. Ermittelt worden sei, teils verdeckt, über mehrere Jahre hinweg.
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13: Ja, der Sommer zeigt nochmal, was er kann. Viel Sonne und 30 bis 36 Grad. Richtung Abend steigt das Gewitterrisiko. Morgen wird's mit 23 bis 27 Grad ein bisschen angenehmer. Am Freitag dann Sonne-Wolken-Mix mit einzelnen Schauern.
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13: Gerade keine Meldungen. Ihr kommt gut durch.
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13: Einer steht aktuell auf der B15 Richtung Altheim auf Höhe Ergolding. Wenn ihr noch mehr habt, WhatsApp ins Studio an die 0800 14 15 800.
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Sag mal, geht's eigentlich nur mir so oder laufen eure Körper bei diesen Temperaturen auch komplett auf Energiesparmodus? Hi, Lea hier für euch. Seit Tagen haben wir über 30 Grad, die Wohnungen kühlen nachts gefühlt gar nicht runter. Ich kann's echt kaum noch aushalten. Und wenn's zu heiß ist, dann schlafen wir auch einfach noch schlecht. Forscher sagen, wenn's zu warm ist, bekommen wir deutlich weniger Tiefschlaf. Zum Einschlafen muss unsere Körpertemperatur nämlich erst mal ein bisschen runterkühlen. Ideal wären da so zwischen 17 und 22 Grad. Ja, zeigt mir bitte mal eine Wohnung, die das gerade schafft. Ich ziehe sofort ein. Ich habe letzte Nacht auf jeden Fall auch gefühlt mehr geschwitzt als geschlafen. Bin mir sicher, dem ein oder anderen von euch geht's bestimmt genauso. Und falls bei euch gerade die Müdigkeit ein bisschen reinkickt, dann unterstütze ich euch mit den besten aktuellen Hits und liefere euch ein bisschen Motivation mit einem absoluten Mutmacher. Hier ist Tempa City mit Self-Aware, hier für euch auf Radio Galaxy.

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1: Leonie und Callum Scott. 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
1: Kurz vor 11, Radio Galaxy bei der Arbeit. Lea hier für euch am Start. Es ist Halbzeit, es ist Mittwoch. Die Hälfte der Arbeitswoche haben wir schon geschafft. Da können wir echt stolz auf uns sein und uns ein bisschen selbst auf die Schulter klopfen. Ganz ehrlich, bei diesen Temperaturen ist das echt nicht ohne. Und die besten aktuellen Hits, die bringen euch jetzt auch noch gut durch die zweite Wochenhälfte. Kaiko, Khalid und Griffin gleich für euch mit dabei, mit einer richtig schönen Hymne und Save My Love. Und ein richtiger Sommersound, der kommt hinterher von Harry Styles und American Girls. Das alles und mehr gibt's gleich hier für euch auf Radio Galaxy.
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4: Ich bin Angela Chris. Nach dem Vorfall am Flughafen Halle-Leipzig in der Nacht sind jetzt neue Details bekannt. Die Bild-Zeitung berichtet, dass auf dem Vorfeld eine Drohne mit einem Päckchen und Zünder daran entdeckt worden sein soll. Ermittler stufen sie demnach als möglichen Sprengsatz ein. Die Bundespolizei habe Entschärfer geschickt, um das Paket kontrolliert zu sprengen. Wieder ein Fall, bei dem ein Test mit künstlicher Intelligenz aus dem Ruder gelaufen ist. Britische Sicherheitsforscher ertappten ein Modell unter anderem dabei, wie es einen Menschen manipulieren wollte, um eine Schwachstelle in eine öffentlich zugängliche Software einzuschleusen. Katrin Müller berichtet.
5: KI-Modelle sollen selbstständig Aufgaben lösen. Problematisch wird's aber, wenn sie selbst zum Hacker werden. Um das zu testen, hatten britische Forscher den Modellen von Anthropic und des ChatGPT-Entwicklers OpenAI Zugang zum Internet gewährt. Statt sich aber nur Software-Werkzeuge zu holen, um eine Aufgabe zu erfüllen, legte sich die Anthropic-KI einen Account zu, erschuf Fake-Identitäten und versuchte gezielt, einen Betreuer der Software zu manipulieren.
4: Die Stimmung in der deutschen Autoindustrie hat sich deutlich verbessert. Der IFO-Geschäftsklimaindex, also eine Umfrage unter den Unternehmen, stieg im Juli um 6 Punkte. Er ist allerdings insgesamt immer noch im negativen Bereich. Vor allem die aktuelle Geschäftslage wird sehr schlecht bewertet. Deutlich verbessert haben sich die Geschäftserwartungen. Sie sind so hoch wie zuletzt vor mehr als 3 Jahren. Die Auftragsbücher füllten sich wieder etwas. Schlag gegen die internationale Schleuserkriminalität. 3 Haftbefehle wurden nach einer gemeinsamen Aktion mehrerer bayerischer Staatsanwaltschaften vollstreckt. Den Schleusern wird vorgeworfen, hunderte Geflüchtete von Libyen über das Mittelmeer und weiter nach Deutschland geschleust zu haben. Ermittelt worden sei, teils verdeckt, über mehrere Jahre hinweg.
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6: Berechtigte Frage, wann kommt endlich eine Abkühlung? Morgen ist es soweit. Momentan so um die 33 Grad, sonnig-wolkig. In der Nacht ziehen dann Regenwolken und Gewitter durch und dann wird's kühler. Nur noch 23 bis 26 Grad. Am Freitag sonnig bei ähnlichen Temperaturen.
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6: Normaler Verkehr soweit, keine Meldungen aktuell.
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8: Blitzer.
6: Geblitzt wird auf der B15 Richtung Altheim auf Höhe Ergolding. Danke, Sigi. Wenn ihr noch mehr habt, könnt ihr eine WhatsApp schicken an die 0800 14 15 800. Gute Fahrt.
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0: Und so easy wird eure Steckdose zum Mini-Kraftwerk.
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0: Hi, Lea hier für euch. In Bayern sind mittlerweile mehr als 220.000 Balkonkraftwerke am Start. Eine ganz schön ordentliche Zahl. Beim Ausbau geht das Tempo aktuell aber ein bisschen zurück. Laut einer aktuellen Statistik sind im ersten Halbjahr rund 31.000 neue Anlagen dazugekommen. Und das sind fast 6.000 weniger als im gleichen Zeitraum im letzten Jahr. Warum die Teile jetzt aber trotzdem so gefragt sind? Sie sind vergleichsweise günstig, passen auch an Mietwohnungen und ihr produziert damit einfach euren eigenen Strom. Komplett unabhängig vom Netz werdet ihr natürlich trotzdem nicht ganz, aber Handy laden, Laptop laufen lassen oder auch den Kühlschrank mit Sonnenenergie unterstützen, das läuft auf jeden Fall. Also vielleicht ist das eine kleine Idee für euch, wenn ihr die Stromkosten ein bisschen runterkriegen wollt. Und damit schönen Mittwoch euch noch. 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
1: Ihr seid bei Radio Galaxy, Lea hier für euch am Start. Einfach viel zu heiß, immer noch über 30 Grad. Einfach nicht dran denken, deswegen lenke ich euch gut ab mit den besten aktuellen Hits. One Republic ist gleich mit dabei mit Need Your Love. Und davor noch ein bisschen Pep von Bebe Rexha mit New Religion. In ein paar Minuten hier für euch auf Radio Galaxy.
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14: Mit Matthias Löw. Einen Sonnenbrand bekommen unsere Autobahnen zwar nicht, aber über 30 Grad machen ihnen ganz schön zu schaffen. Stichwort Blow-ups. Betroffen sind vor allem Betonfahrbahnen. Von denen gibt's auch in Niederbayern noch einige. Darum heißt es, runter vom Gas, sagt Josef Seebacher von der Autobahn GmbH.
15: Es geht um diese Schäden, die plötzlich auftreten. Das sind Schäden, vor denen man sich dann eigentlich kaum schützen kann, weil sie sehr plötzlich kommen. Weil der Beton bei bestimmten Temperaturen eben aufplatzen kann. Da geht es um die Geschwindigkeit, dass sie dann einfach bei einer geringeren Geschwindigkeit noch eher eine Chance haben zu bremsen oder auch die Unfallfolgen nicht so groß und so stark sind.
14: Tempolimits gelten darum in Abschnitten von A3, A92 und A93.
16: Der Blick in die Regionen mit unseren Niederbayern-Reportern. Landkreis Rottal-Inn aktuell.
17: Dieses Urteil sorgt für Diskussionen. Ein junger Autofahrer überholt bei Gankhofen riskant und verursacht einen tödlichen Unfall. Bei der Tragödie vor rund einem Jahr kommt ein Mann ums Leben, eine Frau wird schwer verletzt. Jetzt hat das Amtsgericht Eckenfelden den Todesraser verurteilt. Der 25-Jährige kommt mit einem Jahr Haft auf Bewährung davon. Außerdem muss er Schmerzensgeld zahlen und darf mindestens ein Jahr lang keinen Führerschein machen. Aus Eckenfelden, Emma Schmieder.
16: Landkreis Dingolfing-Landau, aktuell.
18: Der Landi rollt immer öfter, bald auch in der Volksfestzeit. Das Rufbussystem wird erweitert. Dingolfing-Landaus Landrat Werner Bumeder sagt zu uns.
19: Ein neues Projekt haben wir auf den Weg gebracht, dass Kommunen für besondere Feste, zum Beispiel Volksfeste, den Landi mit längeren Fahrzeiten buchen können. Das probieren wir jetzt das erste Mal in Frontenhausen.
18: Und von September bis November ergänzt der Landi auch den Dingolfinger Stadtbus. Aus dem Landratsamt in Dingolfing, Daniel Falkiewicz.
16: Und jetzt maximal informiert über Deutschland und die Welt.
14: Ermittlern ist ein Schlag gegen eine internationale Schleuserbande gelungen. Drei Verdächtige wurden festgenommen. Sie sollen hunderte Flüchtlinge bis nach Deutschland gebracht haben. Außerdem hat die Polizei bei Saarbrücken eine Lagerhalle durchsucht, die mit den Schleusungen zusammenhängen soll. Sicherheitsalarm am Flughafen Leipzig-Halle. Auf dem Vorfeld ist in der Nacht eine Drohne mit Zünder entdeckt worden. Die Polizei stuft den Fund als möglichen Sprengsatz ein und ist mit Entschärfern und einem Spezialroboter im Einsatz. Der Chiphersteller Infineon aus Neubiberg bei München hat einen Umsatzrekord geschafft. Über 4 Milliarden Euro. Vor allem der Boom bei KI-Rechenzentren sorgt für volle Auftragsbücher, aber auch das Autogeschäft zieht wieder an. Soweit unser News-Update. Mehr gibt's auf der Website und in der App.
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20: Ja, der Sommer zeigt nochmal, was er kann. Viel Sonne und 30 bis 36 Grad. Richtung Abend steigt das Gewitterrisiko. Morgen wird's mit 23 bis 27 Grad ein bisschen angenehmer. Am Freitag dann Sonne-Wolken-Mix mit einzelnen Schauern.
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20: Gerade keine Meldungen. Ihr kommt gut durch.
13: Blitzer.
20: Die stehen in Aham in der Filztalstraße Richtung Gerzen und auf der B15 Richtung Altheim auf Höhe Ergolding. Danke Kari und Sigi. Wenn ihr noch mehr habt, schickt uns eine WhatsApp ins Galaxy Studio 0800 14 15 800. Gute Fahrt.
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0: Ihr seid bei Radio Galaxy und jeden Mittwoch ziehen wir den Spieleabend schon mal um ein paar Stunden vor und spielen mit euch eine Runde Produkte raten. Dippy hat auch heute mal wieder die Tiefen des Internets durchforstet und ist auf diese Produktbewertung hier gestoßen.
1: Sieht dekorativ aus, braucht kein Wasser und verwelkt nicht. Mein Fazit: Liebe bedeutet, gemeinsam Zeit zu verbringen, notfalls mit einer Bauanleitung und 756 Teilen.
0: Na, habt ihr eine Idee, was das sein könnte? Ich hätte jetzt so ganz spontan auf so ein Deko-Puzzle getippt. Ich würde sagen, wir hören jetzt einfach mal ganz kurz rein in die Auflösung.
2: Wir haben noch tatsächlich eine Hörerin in der Leitung, und zwar die Andrea. Was ist dein Tipp?
3: Ich glaube, es sind diese Lego-Blumen, die es jetzt zurzeit gibt.
2: Ah, okay, guter Tipp. Hast du schon mal so eine Lego-Blume in der Hand gehabt?
3: Nein.
2: Bist du ein Lego-Fan?
3: Nein.
2: Und tatsächlich hat auch Felix uns ein Audio geschickt. Komischerweise geht es in die gleiche Richtung.
4: Ich tippe beim Produkteraten auf den Lego Blumenstrauß mit der Setnummer 10280.
1: Aha. Also. Okay, also ich räume ein, es ist beides richtig. Es ist ein Lego Blumenstrauß. Und ich denke, es wurde doch geleakt, oder?
2: Ja,
1: wenn der schon die Artikelnummer kennt.
2: Ja, bestimmt. Vielleicht gibt es eine geheime Gruppe oder sowas auf WhatsApp. Ne? Haben sich alle Freunde zusammengeschlossen.
1: Von Herrn Wendler.
0: Ja. Dippy, das war wohl ein bisschen zu einfach diese Woche. Eine neue Runde spielen wir dann wieder am nächsten Mittwoch um 7:45 hier auf Radio Galaxy.

0: Kurz vor 12, Radio Galaxy mit Lea hier für euch. Noch schnell die letzte Mail verschicken und dann geht's erstmal ab in die Mittagspause. Heute am besten irgendwo hin, wo es eine Klimaanlage gibt und eine musikalische Erfrischung zum Runterkühlen. Die habe ich gleich für euch mit dabei. Ganz bezaubernder Sound kommt gleich von Holy Humberstone mit To Love Somebody. Und davor zum Reinstarten noch eine Portion Hüftschwung von Shakira und Burner Boy mit Die Die. Gleich hier für euch auf Radio Galaxy.
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3: Mit Matthias Löw. Sommer, Sonne und ein kühles Bier. Klingt gut, oder? Aber vor dem Bier steht die Hopfenernte. Die startet bald, aber Trockenheit und Hitze stressen unsere Hopfenpflanzen. Erich Lehmeier vom Hallertauer Hopfenpflanzerverband rechnet darum mit einer schlechteren Hopfenernte.
4: Die Rebe bildet nicht lange Seitenarme aus, sodass im Wesentlichen eine dünne Rebe entsteht, die eben nicht in die Breite geht. Und nachdem die ganze Pflanze klein und schwach ist, gibt es auch wenig Möglichkeiten, Hopfendolden dann auszubilden oder dran zu hängen.
3: Los geht die Hopfenernte in der Hallertau Ende des Monats.
5: Der Blick in die Regionen mit unseren Niederbayern-Reportern. Stadt Landshut, aktuell.
6: Sie rasen mit Vollgas durch enge Gassen, lassen die Motoren aufheulen und bringen Menschen in Gefahr. Von diesen Autopausern sind die Landshuter nur noch genervt. Die Polizei reagiert. Wie, sagt Daniel Prinz von der Landshuter Polizei.
7: Es ist geplant, dass man jetzt in den nächsten Tagen verstärkt Kontrollen durchführt. Durch zivile Kräfte oder auch uniformierte Kräfte. Besonderes Augenmerk werden wir dabei auf die Pauser legen, die eben durch unnötige Lärmerzeugung besondere Belästigung der Bevölkerung hervorrufen.
6: Die Polizei kontrolliert also verschärft in der Stadt und den Gemeinden drumherum. Aus Landshut, Martina Lesser.
5: Landkreis Rottal-Inn aktuell.
8: Hilfe zur Pflege gibt's morgen im Landratsamt in Pfarrkirchen. Der Bezirk Niederbayern ist hier zu Gast und bietet Erstberatungen zum Thema Pflege an. Geklärt wird unter anderem, welche Leistungen uns im Rahmen der Sozialhilfe zustehen. Wer sich informieren will, muss zuvor einen Termin ausmachen. Das geht telefonisch, aber auch online auf der Website des Bezirks. Aus Pfarrkirchen, Holger Bier.
5: Und jetzt maximal informiert über Deutschland und die Welt.
3: Ermittlern ist ein Schlag gegen eine internationale Schleuserbande gelungen. Drei Verdächtige wurden festgenommen. Sie sollen hunderte Flüchtlinge bis nach Deutschland gebracht haben. Außerdem hat die Polizei bei Saarbrücken eine Lagerhalle durchsucht, die mit den Schleusungen zusammenhängen soll. Sicherheitsalarm am Flughafen Leipzig-Halle. Auf dem Vorfeld ist in der Nacht eine Drohne mit Zünder entdeckt worden. Die Polizei stuft den Fund als möglichen Sprengsatz ein und ist mit Entschärfern und einem Spezialroboter im Einsatz. Der Chiphersteller Infineon aus Neubiberg bei München hat einen Umsatzrekord geschafft. Über 4 Milliarden Euro. Vor allem der Boom bei KI-Rechenzentren sorgt für volle Auftragsbücher, aber auch das Autogeschäft zieht wieder an. Soweit unser News-Update. Mehr gibt's auf der Website und in der App.
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9: Berechtigte Frage, wann kommt endlich eine Abkühlung? Morgen ist es soweit. Momentan so um die 33 Grad, sonnig-wolkig. In der Nacht ziehen dann Regenwolken und Gewitter durch und dann wird's kühler. Nur noch 23 bis 26 Grad. Am Freitag sonnig bei ähnlichen Temperaturen.
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9: Normaler Verkehr soweit. Keine Meldungen aktuell.
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9: Die stehen in Aham in der Filztalstraße Richtung Gerzen und auf der B15 auf Höhe Ergolding Richtung Altheim. Danke, Kari und Sigi. Wenn ihr noch mehr habt, dann ruft uns gerne an. Die Galaxy-Nummer ist die 0800 14 15 800. Gute Fahrt.
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Ihr seid bei Radio Galaxy, Lea hier für euch am Start. Und das soll der geilste Snack für heiße Tage sein. Eiscroissants haben einen totalen Hype im Netz ausgelöst. Ich sehe die aktuell schon überall in meinem Feed angezeigt. Eiscroissants ist im Prinzip super simpel. Einfach ein warmes, buttriges Croissant, das wird dann aufgeschnitten und statt Marmelade stopft ihr ein Eis am Stiel rein. Also zum Beispiel ein Magnum. Dann zieht ihr einfach den Stiel raus und zack, habt ihr die perfekte Sommerkombi. Ich muss aber zugeben, ich finde, das klingt auch ein bisschen danach, als wären den ganzen Influencern einfach die Ideen ausgegangen. Und dann haben sie sich überlegt, wie könnten wir jetzt am besten viral gehen? Ach ja, wir stopfen einfach mal ein Eis ins Croissant. Aber jetzt mal Spaß beiseite. Ich habe es jetzt noch nicht ausprobiert, muss aber sagen, es klingt irgendwie schon geil. Außen so ein warmes, knuspriges Croissant und innen dann kalt und cremig. Schon geil für den Sommer. Kann mir aber auch vorstellen, dass es ziemlich stopfig ist. Also falls ihr bei den Temperaturen einen kleinen Snack für zwischendurch sucht, probiert's gerne mal aus. Schönen Mittwoch euch noch. 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

0: Na, was gibt's bei euch heute Leckeres zum Mittagessen? Bei 35 Grad gibt's nichts Geileres wie so eine schöne frische Wassermelone oder so ein knackiger Salat. Hauptsache leicht und schön kühl. Und für euren Sommerlunch habe ich gleich noch einen richtig geilen Geheimtipp für einen super leckeren Snack.
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14: Mit Lisa Grubwinkler. Die Autoindustrie ist der Motor unserer Wirtschaft. BMW und Zulieferer sichern zehntausende Jobs in Niederbayern. Trotz der zuletzt eher schlechten Nachrichten aus der Branche. Die Stimmung in der deutschen Autoindustrie hat sich im Juli deutlich verbessert. Zwar bleibt die Branche noch im Minus, aber die Auftragsbücher füllen sich langsam wieder. So gut wie seit über 3 Jahren nicht mehr. Treiber des Anstiegs sind die Geschäftserwartungen, die sich nochmal deutlich verbessert haben.
15: Der Blick in die Regionen mit unseren Niederbayern-Reportern. Landkreis Landshut, aktuell.
16: Warten, bis die Feuerwehr kommt, kann man machen, muss man aber nicht. Wie die Mitarbeiter eines Recyclingbetriebs in Wörth an der Isar. Hier brennt Schrott in einer Förderbandanlage. Das Team zögert keine Sekunde, greift zu einem Schlauch und löscht, bis die Feuerwehr da ist. Die kommt auch wenig später angebraust und übernimmt. Aus Wörth, Martina Lesser.
15: Landkreis Rottal-Inn, aktuell.
17: Hier geht's um eine gewaltige Summe. 23 Millionen Euro. So viel kostet die große Sanierung des Theaters an der Rott in Eckenfelden. Eigentlich sollen die Arbeiter im kommenden Sommer loslegen. Aber jetzt gibt's beim Zeitplan Fragezeichen. Landrat Martin Koppmann sagt, dass noch einige Gespräche geführt werden müssen. Klarheit soll es erst in der Kreistagssitzung im Oktober geben. Aus dem Landratsamt Pfarrkirchen, Michaela Gröber.
15: Und jetzt maximal informiert über Deutschland und die Welt.
14: Geht unseren Landwirten der Platz aus? Seit Jahren sinkt die landwirtschaftlich genutzte Fläche in Bayern, heuer auf knapp 3 Millionen Hektar. Bauern- und Umweltverbände beschweren sich gleichzeitig über den Bau von neuen Gewerbegebieten und Straßen. Eine Krisensitzung nach der anderen findet aktuell am Flughafen Leipzig statt. Grund ist der Fund einer Drohne, die wohl mit Sprengstoff beladen war. In der Nacht ist der Flugbetrieb deswegen eingestellt worden. Heute läuft er aber wieder wie gewohnt. Schwimmer Florian Wellenbrock ist im Goldrausch. Nach seinem Sieg im Freiwasserschwimmen über 10 Kilometer gewinnt er jetzt auch über die halbe Distanz. Der Deutsche startet bei der EM in Paris also richtig durch. Soweit unser News-Update. Mehr gibt's auf unserer Website und in der App.
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18: Ja, der Sommer zeigt nochmal, was er kann. Viel Sonne und 30 bis 36 Grad. Richtung Abend steigt das Gewitterrisiko. Morgen wird's mit 23 bis 27 Grad ein bisschen angenehmer. Am Freitag dann Sonne-Wolken-Mix mit einzelnen Schauern.
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18: Schaut ganz entspannt aus.
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18: Die stehen in Aham in der Filztalstraße Richtung Gerzen und auf der B15 Richtung Altheim auf Höhe Ergolding. Danke Kari und Sigi. Wenn ihr noch mehr habt, schickt uns eine WhatsApp ins Galaxy Studio 0800 14 15 800. Gute Fahrt.
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0: es tut mir leid, heute hört er nichts von mir, ich bin im Urlaub. Aber keine Angst, in 14 Tagen bin ich wieder da.
1: Wenn das nicht mal das Motto der Woche ist. Hi, Lea hier für euch. Erstmal liebe Grüße zu euch in die Urlaubsvertretung. Gefühlt ist das halbe Büro leer und auf dem Schreibtisch stapelt sich die ganze Arbeit von den Kollegen an. Und dann gibt's heute auch noch über 30 Grad obendrauf. Ich fühle wirklich mit euch. Deshalb gibt's jetzt von mir wenigstens musikalisch eine kleine Abkühlung. Der nächste Song ist tatsächlich von norwegischen Fjorden und eisiger Luft inspiriert. Also jetzt einfach mal ganz kurz eine kleine Pause einlegen. Hier kommt The Bowser mit Magnetic für euch auf Radio Galaxy.

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2: Ich bin Stefan Schütz. Seit Mitte Mai haben fast 104.000 Bundesbürger und Bundesbürgerinnen einen Förderantrag für ein E-Auto gestellt. Laut Behörden betreffen 90% der Anträge reine Elektroautos. Gefördert wird bis zu einem Haushaltseinkommen von 80.000 Euro. Bei Familien mit mindestens 2 Kindern liegt die Grenze bei 90.000 Euro. Der Zuschuss kann bis zu 6.000 Euro betragen. Am Leipziger Flughafen ist nach Angaben eines NATO-Sprechers eine Drohne in der Nähe eines ukrainischen Flugzeugs gesichtet und abgefangen worden. Laut Sicherheitskreisen sollen an der Drohne Sprengstoff und ein Zünder befestigt gewesen sein, Fiona Reinhardt berichtet.
3: Kurz vor Mitternacht wurde die Drohne in der Nähe einer ukrainischen Transportmaschine entdeckt. Die Bundespolizei holte sie vom Himmel und untersuchte sie dann mit einem Röntgengerät. Auch ein Sprengstoffroboter kam laut Polizei Sachsen zum Einsatz. Gleichzeitig wurde am Leipziger Flughafen auch ein verdächtiger Gegenstand gefunden. Deswegen wurde der Flugbetrieb in der Nacht eingestellt.
2: Die Ausbildungszahlen in der bayerischen Metall- und Elektroindustrie sinken weiter. Zwei große Arbeitgeberverbände rechnen für dieses Jahr mit gut 10% weniger neuen Ausbildungsverträgen auf etwa 12.000. Es heißt, die Wirtschaftskrise treffe die Branche hart. Außerdem fehle es auch an geeigneten Bewerbern. Positiv, knapp 90% der Absolventen werden derzeit unbefristet übernommen. Der Magdeburger Schwimmer Florian Wellbrock hat bei der Schwimm-EM in Paris seine zweite Goldmedaille im Freiwasserschwimmen geholt. Nach dem Sieg über 10 Kilometer hat der 28-Jährige heute auch noch das Rennen über die 5 Kilometer für sich entschieden. Es ist bereits seine 5. EM-Medaille im Freiwasser.
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4: Berechtigte Frage, wann kommt endlich eine Abkühlung? Morgen ist es soweit. Momentan so um die 33 Grad, sonnig-wolkig. In der Nacht ziehen dann Regenwolken und Gewitter durch und dann wird's kühler. Nur noch 23 bis 26 Grad. Am Freitag sonnig bei ähnlichen Temperaturen.
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4: Momentan nichts los.
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4: Die stehen in Aham in der Filztalstraße Richtung Gerzen und auf der B15 auf Höhe Ergolding Richtung Altheim. Danke, Kari und Sigi. Wenn ihr noch mehr habt, dann ruft uns gerne an. Die Galaxy-Nummer ist die 0800 14 15 800. Gute Fahrt.
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1: Hi, Moritz hier. Gute Nachrichten für alle Fans von The Big Bang Theory. Es gibt jetzt ein neues Spin-off, in dem es um Stuart und seine wilden Sci-Fi-Abenteuer geht.
2: Ich bin du aus einer anderen Dimension der Realität. Nichts hiervon ist normal. Dieser apokalyptische Albtraum. Die Dimensionsrisse. Das hätte nie passieren dürfen. Kniet nieder vor dem obersten Anführer von South Pasadena.
3: Hallo, meine Gefangenen.
4: Kripke?
3: Ergreift die Donner Vastzi und bringt sie in meinen Raum.
5: Ich lass mich eher erschießen.
3: Ich verstehe. Vastzi und knallt sie ab.
1: Stuart Fails to Save the Universe heißt das Ganze, gerade eben erst gestartet und kommt richtig gut bei euch an. Mit dabei sind alte Bekannte, Denise oder Bert sind weiter an Stuarts Seite, aber natürlich kommen auch viele neue Leute mit dazu. Die Serie läuft exklusiv auf HBO Max, aber mit einem Amazon Prime Konto, da könnt ihr sie immerhin als Add-on dazu buchen. Also, falls ihr am Wochenende noch Langeweile habt, wisst ihr jetzt, was ihr anschauen könnt. Wir wünschen euch viel Spaß!

0: Schönen Mittwochnachmittag wünsche ich euch. Ihr hört Radio Galaxy um kurz vor halb zwei und wir haben gleich was ganz Entspanntes für euch in der Playlist. Save My Love von Kygo, Khaled und Griffin. Der eine macht entspannte Beats und die anderen zwei können richtig gut singen. Das ist genau das Richtige jetzt, wenn ihr gerade aus der Mittagspause auch zurückkommt, damit wir so ein bisschen smooth reinstarten können. Gibt's den dann gleich für euch auf die Ohren. Hier auf Radio Galaxy und ihr hört uns im Büro natürlich auch über eure Smart Speaker. Gerne mal ausprobieren.
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14: Mit Lisa Grubwinkler. Sommer, Sonne und ein kühles Bier klingt gut. Vor dem Bier steht nur noch die Hopfenernte an. Die startet bald, aber Trockenheit und Hitze stressen die Hopfenpflanzen. Erich Lehmeier vom Hallertauer Hopfenpflanzerverband rechnet mit einer schlechten Ernte.
15: Die Rebe bildet nicht viele, nicht lange Seitenarme aus, sodass im Wesentlichen eine schmale, eine dünne Rebe entsteht, die eben nicht in die Breite geht. Und nachdem die ganze Pflanze klein und schwach ist, gibt es auch wenig Möglichkeiten, Hopfendolden dann auszubilden oder dran zu hängen.
14: Los geht die Hopfenernte in der Hallertau Ende des Monats.
16: Der Blick in die Regionen mit unseren Niederbayern-Reportern. Landkreis Rottal-Inn aktuell.
17: Hilfe zur Pflege gibt's morgen im Landratsamt in Pfarrkirchen. Der Bezirk Niederbayern ist hier zu Gast und bietet Erstberatungen zum Thema Pflege an. Geklärt wird unter anderem, welche Leistungen uns im Rahmen der Sozialhilfe zustehen. Wer sich informieren will, muss zuvor einen Termin ausmachen. Das geht telefonisch, aber auch online auf der Website des Bezirks. Aus Pfarrkirchen, Holger Bier.
18: Neues aus Niederbayerns Kultur.
19: Seit 10 Jahren verleiht der Bezirk Niederbayern schon seinen Kulturpreis. Zum Jubiläum heuer gibt es eine Änderung. Ab sofort wird der Preis in 2 Kategorien verliehen, die jährlich wechseln. Die Gewinner für heuer stehen bereits fest. Der Deggendorfer Regisseur Andreas Wiedermann wird in der Kategorie Darstellende Kunst ausgezeichnet. Lambert Grassmann aus Vilsbiburg gewinnt für seine Heimatforschung. Aus der Niederbayern-Redaktion, Daria Felsner.
20: Und jetzt maximal informiert über Deutschland und die Welt.
14: Die wohlverdiente Rente wird oft etwas hinausgezögert. Immer mehr Senioren in Deutschland suchen sich einen Job. Der Grund ist schnell erklärt, knapp ein Drittel kann nicht allein von der Rente leben. Das Bundesverkehrsministerium will Airlines zur Kasse beten. Geplant sind Geldstrafen für Unternehmen, die zu wenig nachhaltig produzierten Flugkraftstoff tanken. Laut einer EU-Richtlinie muss der Stoff bei jedem Flug, der in Europa startet, beigemischt werden. In den USA breitet sich aktuell ein Parasit aus, der zu starkem Durchfall führt. Zwei Menschen sind deswegen sogar gestorben, über 10.000 weitere sind infiziert. Ursprung des Parasits soll Eisbergsalat aus Mexiko sein, meint die US-Lebensmittelbehörde FDA. Soweit unser News-Update, mehr gibt's in der App und auf der Website.
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0: Ja, der Sommer zeigt nochmal, was er kann. Viel Sonne und 30 bis 36 Grad. Richtung Abend steigt das Gewitterrisiko. Morgen wird's mit 23 bis 27 Grad ein bisschen angenehmer. Am Freitag dann Sonne-Wolken-Mix mit einzelnen Schauern.
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0: Eine Meldung, die kommt von der Tanja. Vielen Dank fürs Bescheid geben. Die Straße zwischen Essenbach und Unterwattenbach im Landkreis Landshut gerade auf Höhe der B15 gesperrt. Da ist ein Unfall passiert. Bitte umfahrt hier weiträumig.
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0: Die stehen in Aham in der Filztalstraße Richtung Gerzen und auf der B15 Richtung Altheim auf Höhe Ergolding. Danke Kari und Sigi. Wenn ihr noch mehr habt, schickt uns eine WhatsApp ins Galaxy Studio 0800 14 15 800. Gute Fahrt.
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Hi, der Moritz hier auf Radio Galaxy. Und liebe Frauen, ihr müsst jetzt stark sein. Die zweite Fußball-Bundesliga startet jetzt schon am Freitag. Also übermorgen schon ist es soweit. VfL Bochum gegen Hertha BSC um 20.30 Uhr. Und auch die bayerischen Vereine sind natürlich mit am Start. Der erste FC Nürnberg und die Spielvereinigung Greuther Fürth starten am Sonntag in die Saison. Und ja, das müsst ihr jetzt leider auch wieder ertragen. Wieder Fußballabende, wo der Fernseher blockiert ist, ne? Oder wenn die Herrschaften dann mal wieder losziehen und dann auch ein bisschen angeheitert, sage ich mal, wieder zurückkommen. Das ist jetzt wieder zu weit. Ne? Aber da hilft nur, so vielleicht ein Aperolchen auspacken und dagegen steuern und vielleicht die nächste Soap sich dann reinziehen. Ich weiß es nicht. Müsst ihr für euch entscheiden. Und wir liefern euch aber auf jeden Fall die besten aktuellen Hits mit dazu, damit ihr auf jeden Fall auch eine gute Laune jetzt bekommt, trotz dieser Nachricht. Olivia Rodrigo jetzt am Start für euch mit Drop That. Erst eine ganz entspannte Nummer und die steigert sich dann richtig schön. Bringt uns schön Energie jetzt für unseren Nachmittag.

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0: kurz vor zwei haben wir's. Ihr hört Radio Galaxy und es gibt jetzt richtig gute Nachrichten für uns in Bayern. Es geht dabei um Musik. Mehr verrate ich euch aber erst in einer Viertelstunde und wir starten gleich rein in die neue Stunde mit Bebe Rexha und New Religion, einem alten Kult-Party-Hit, den sie da neu aufgelegt hat. Den gibt's gleich für euch auf die Ohren.
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3: Mit Lisa Grubwinkler. Die Autoindustrie ist der Motor unserer Wirtschaft. BMW und Zulieferer sichern zehntausende Jobs in Niederbayern, trotz der zuletzt eher schlechten Nachrichten aus der Branche. Die Stimmung in der deutschen Autoindustrie hat sich im Juli deutlich verbessert. Zwar bleibt die Branche noch im Minus, aber die Auftragsbücher füllen sich langsam wieder, so gut wie seit über 3 Jahren nicht mehr. Treiber des Anstiegs sind die Geschäftserwartungen, die sich nochmal deutlich verbessert haben.
4: Der Blick in die Regionen mit unseren Niederbayern-Reportern. Stadt Landshut, aktuell.
5: Sie rasen mit Vollgas durch enge Gassen, lassen die Motoren aufheulen und bringen Menschen in Gefahr. Von diesen Autopausern sind die Landshuter nur noch genervt. Die Polizei reagiert. Wie, sagt Daniel Prinz von der Landshuter Polizei.
6: Es ist geplant, dass man jetzt in den nächsten Tagen verstärkt Kontrollen durchführt. Durch zivile Kräfte oder auch uniformierte Kräfte. Besonderes Augenmerk werden wir dabei auf die Pauser legen, die eben durch unnötige Lärmerzeugung besondere Belästigung der Bevölkerung hervorrufen.
5: Die Polizei kontrolliert also verschärft in der Stadt und den Gemeinden drumherum. Aus Landshut, Martina Lesser.
4: Landkreis Rottal-Inn, aktuell.
7: Hier geht's um eine gewaltige Summe. 23 Millionen Euro. So viel kostet die große Sanierung des Theaters an der Rott in Eckenfelden. Eigentlich sollen die Arbeiter im kommenden Sommer loslegen. Aber jetzt gibt's beim Zeitplan Fragezeichen. Landrat Martin Koppmann sagt, dass noch einige Gespräche geführt werden müssen. Klarheit soll es erst in der Kreistagssitzung im Oktober geben. Aus dem Landratsamt Pfarrkirchen, Michaela Gröber.
4: Und jetzt maximal informiert über Deutschland und die Welt.
3: Die wohlverdiente Rente wird oft etwas hinausgezögert. Immer mehr Senioren in Deutschland suchen sich einen Job. Der Grund ist schnell erklärt, knapp ein Drittel kann nicht allein von der Rente leben. Das Bundesverkehrsministerium will Airlines zur Kasse beten. Geplant sind Geldstrafen für Unternehmen, die zu wenig nachhaltig produzierten Flugkraftstoff tanken. Laut einer EU-Richtlinie muss der Stoff bei jedem Flug, der in Europa startet, beigemischt werden. In den USA breitet sich aktuell ein Parasit aus, der zu starkem Durchfall führt. 2 Menschen sind deswegen sogar gestorben, über 10.000 weitere sind infiziert. Ursprung des Parasits soll Eisbergsalat aus Mexiko sein, meint die US-Lebensmittelbehörde FDA. Soweit unser News-Update. Mehr gibt's in der App und auf der Website.
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8: Herz noch strahlender Sonnenschein. Am Abend können aber ein paar Gewitter und Regenwolken durchziehen. Morgen dann Sonne mit Wolken im Wechsel und auch ein paar Regentropfen sind mal dabei. Kühlt ein bisschen ab. 27 bis 30 Grad.
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8: Wir schauen in den Landkreis Landshut. Zwischen Essenbach und Unterwattenbach ist gerade gesperrt nach einem Unfall. Umfahrt hier, wenn ihr könnt.
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8: Am Ortsausgang von Aham Richtung Gerzen wird geblitzt und auf der B15 auf Höhe Ergolding. Mehr entdeckt? WhatsApp an die 0800 14 15 800.
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Bayern ist auf Platz 1, wenn es um Konzerte geht. Schönen Nachmittag, der Moritz hier. Ihr hört Radio Galaxy. Über 47.000 Konzerte haben im letzten Jahr bei uns stattgefunden. Das ist ein absoluter Spitzenwert. Richtig, richtig top. Im Städteranking sind wir natürlich auch weit oben mit vertreten. Wie soll es anders sein? München auf Platz 3 zum Beispiel. Über 1 Million Besucherinnen und Besucher sind da letztes Jahr in den Olympiapark geströmt. Auch das ist absolut rekordverdächtig und das feiern wir natürlich richtig. Radio.

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0: Kurz vor halb drei haben wir's. Ihr hört Radio Galaxy mit den besten aktuellen Hits und mit denen starten wir auch gleich wieder durch. Vorfreude auf die zweite Bundesliga startet schon übermorgen und deshalb hier der WM-Song auch nochmal ein bisschen zum Nachhören und um ein bisschen reinzukommen. Die Die, Shakira und Burna Boy bei uns in der Playlist. Und ein bisschen was für den Sonnenschein da draußen haben wir auch noch am Start. Alvaro Soler mit der La Cintura. Der bringt gleich so ein bisschen Sommerfeeling bei uns ins Radio. Und ihr hört uns natürlich auch unterwegs im Sonnenschein über die Galaxy-App. Gerne kostenlos downloaden.
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12: Ich bin Stefan Schütz. Der Anteil der arbeitenden Rentnerinnen und Rentner steigt. Das ist vor allem der Fall bei denjenigen im Alter zwischen 65 und 74 Jahren. Der Zuwachs binnen eines Jahres lag bei 1% und liegt jetzt bei 13%. Künftig könnten noch mehr ältere Menschen arbeiten, denn seit Januar gilt die Aktivrente. Damit dürfen neben der Rente bis zu 2.000 Euro steuerfrei hinzuverdient werden. Fliegen könnte abermals teurer werden. Das Bundesverkehrsministerium setzt eine EU-Vorgabe um. Deutsche Fluggesellschaften müssen künftig zahlen, wenn sie zu wenig nachhaltigen Flugkraftstoff tanken. Gut 1.300 Euro pro Tonne, die ihnen fehlt. Der Kraftstoff wird zum Beispiel aus Essensresten hergestellt und ist teurer als normales Kerosin. Folge: Passagierflüge könnten teurer werden und damit auch die Tickets. Die Gewerkschaft der Polizei sieht die Bundespolizei gut gerüstet für die Drohnenabwehr. Die Alarmsysteme hätten gut funktioniert, zitiert die Rheinische Post die Gewerkschaft mit Blick auf den Vorfall am Flughafen Leipzig-Halle. Dort war eine Drohne in der Nähe einer ukrainischen Frachtmaschine gesichtet worden. Aus Sicherheitskreisen hieß es, dass an der Drohne Sprengstoff und ein Zünder befestigt gewesen seien. Der Waldbrand westlich von Schneitzelreuth im Berchtesgadener Land ist weiter nicht unter Kontrolle. Drei Hubschrauber sind im Einsatz, zwei zum Löschen, einer mit einer Wärmebildkamera. Sichtbar ausdehnen würde sich der Brand derzeit nicht. Die Polizei sagt aber, dass das nur schwer abzuschätzen ist, da es sich um ein Bodenfeuer in einem Wald handle.
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13: Am Nachmittag noch schön sonnig und warm. Am Spätnachmittag oder Abend können auch mal kräftige Gewitter mit dabei sein. Morgen dann ein bisschen unbeständiger mit bisschen Sonne, aber vielen Wolken und auch mal Regen mit dabei. 27 bis 30 Grad.
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13: Wir haben gerade keine größeren Meldungen für euch. Es läuft auf den Straßen.
11: Blitzer.
13: Am Ortsausgang von Aham Richtung Gerzen wird geblitzt und auf der B15 auf Höhe Ergolding. Mehr entdeckt? Klingelt gerne durch. Kostenlos unter der 0800 14 15 800.
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Schönen Nachmittag wünsche ich euch, Moritz hier auf Radio Galaxy. Und er hier geht gerade total viral. Harry Styles hat nämlich ein Konzert gegeben in Mexico City. Und da hat es aber dummerweise richtig, richtig stark geregnet. Also wirklich, es war alles unter Wasser eigentlich gestanden. Die Fans sind trotzdem da geblieben, also hat er natürlich auch gespielt. Das Problem war nur, dass seine Bühne dann natürlich auch klitschnass war. Und auf so einem Steg, da ist er dann dummerweise hingefallen und ausgerutscht. Er ist aber so auf der Seite gelandet, dass er sich dann ganz, ja, das Ganze ein bisschen kaschiert hat und dann so getan hat, als würde er jetzt hier gerade bewusst liegen und hat sich da ganz cool posiert und hat dann weiter gesungen und dann irgendwann wieder aufgerappelt und ist weitergelaufen. Und genau dieser Sturz, der ist jetzt gerade auf Social Media unterwegs und macht die Runde. Also super cooler Move, lieber Harry, und natürlich machst du auch super coole Musik. American Girls jetzt für euch hier auf Radio Galaxy. Das sind die besten aktuellen Hits. Yeah.

0: kurz vor drei haben wir es. Ihr hört Radio Galaxy an diesem Mittwochnachmittag und ganz entspannt geht's rein in die neue Stunde zusammen mit Teddy Swims und Mr. Know It All. Ganz entspannte Beats und seine Hammerstimme obendrauf. Lieben wir einfach. Außerdem ganz frisch mit dabei sind die Powerfrauen von Flow. Die bringen uns mit Leak It einen ganz neuen Sound, ganz frisch bei uns reingekommen, hier auf Radio Galaxy.
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3: Mit Lisa Grubwinkler. Sommer, Sonne und ein kühles Bier. Klingt gut. Vor dem Bier steht nur noch die Hopfenernte an. Die startet bald, aber Trockenheit und Hitze stressen die Hopfenpflanzen. Erich Lehmeier vom Hallertauer Hopfenpflanzerverband rechnet mit einer schlechten Ernte.
4: Die Rebe bildet nicht viele, nicht lange Seitenarme aus, sodass im Wesentlichen eine schmale, eine dünne Rebe entsteht, die eben nicht in die Breite geht. Und nachdem die ganze Pflanze klein und schwach ist, gibt es auch wenig Möglichkeiten, Hopfendolden dann auszubilden oder dran zu hängen.
3: Los geht die Hopfenernte in der Hallertau Ende des Monats.
5: Der Blick in die Regionen mit unseren Niederbayern-Reportern. Landkreis Rottal-Inn aktuell.
6: Dieses Urteil sorgt für Diskussionen. Ein junger Autofahrer überholt bei Gankhofen riskant und verursacht einen tödlichen Unfall. Bei der Tragödie vor rund einem Jahr kommt ein Mann ums Leben, eine Frau wird schwer verletzt. Jetzt hat das Amtsgericht Eckenfelden den Todesraser verurteilt. Der 25-Jährige kommt mit einem Jahr Haft auf Bewährung davon. Außerdem muss er Schmerzensgeld zahlen und darf mindestens ein Jahr lang keinen Führerschein machen. Aus Eckenfelden, Emma Schmieder.
5: Stadt Landshut, aktuell.
7: Die Helfer von morgen dürfen heute schon ran. Vor kurzem lädt die Landshuter Feuerwehr zur 24-Stunden-Übung für den Nachwuchs ein. Knapp 30 Mädchen und Jungs machen mit. Einen ganzen Tag lang ist die Jugendfeuerwehr auf Abruf bereit. Bei Übungseinsätzen stehen unter anderem eine Vermisstensuche, ein Unfall oder auch ein Gebäudebrand auf dem Plan. Aus Landshut, Tabea Mann.
5: Und jetzt maximal informiert über Deutschland und die Welt.
3: Der Fachkräftemangel erreicht jetzt auch Ausbildungsstellen. In der bayerischen Metall- und Elektroindustrie sinkt die Zahl der Lehrlinge deutlich, heuer um knapp 10%. Grund sind die aktuellen Krisen der Branche, außerdem fehlen geeignete Bewerber. In Ungarn müssen Kernkraftwerke runterfahren, in Österreich drosseln Wasserkraftwerke die Produktion. Und bei uns? Da haben die niedrigen Flusspegel noch keine Auswirkungen auf die Energieversorgung. Das meldet heute das Bundeswirtschaftsministerium. Eine Studie aus Italien bestätigt die Sorgen vieler Eltern. Kinder, die schon früh auf Instagram und TikTok unterwegs sind, haben schlechtere Noten. Die Jüngsten verbringen einfach zu viel Zeit in den sozialen Medien und zu wenig mit Lernen. Soweit unser News-Update. Mehr gibt's in unserer App und auf unserer Website.
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8: Am Nachmittag noch schön sonnig und warm. Am Spätnachmittag oder Abend können auch mal kräftige Gewitter mit dabei sein. Morgen dann ein bisschen unbeständiger mit bisschen Sonne, aber vielen Wolken und auch mal Regen mit dabei. 27 bis 30 Grad.
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8: Schaut gut aus. Freie Fahrt in Niederbayern.
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8: Am Ortsausgang von Aham Richtung Gerzen wird geblitzt und auf der B15 auf Höhe Ergolding. Mehr entdeckt? WhatsApp an die 0800 14 15 800.
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0: Hi, hier ist Radio Galaxy und ihr habt mitgerätselt bei unserem großen Produkteraten. Heute früh gab es die Auflösung und wir hören nochmal gemeinsam rein.
1: Wir haben noch tatsächlich eine Hörerin in der Leitung und zwar die Andrea. Was ist dein Tipp?
2: Ich glaube, es sind diese Lego-Blumen, die es jetzt zurzeit gibt.
1: Ah, okay, guter Tipp. Hast du schon mal so eine Lego-Blume in der Hand gehabt?
2: Nein.
1: Bist du ein Lego-Fan?
2: Nein.
1: Und tatsächlich hat auch Felix uns ein Audio geschickt. Komischerweise geht es in die gleiche Richtung.
3: Ich tippe beim Produkteraten auf den Lego Blumenstrauß mit der Setnummer 10280.
0: Aha. Okay, also ich räume ein, es ist beides richtig. Es ist ein Lego Blumenstrauß.
4: Und ich denke, es wurde doch geleakt, oder?
1: Ja,
4: wenn der schon die Artikelnummer kennt.
1: Ja, bestimmt. Vielleicht gibt es eine geheime Gruppe oder sowas auf WhatsApp. Ne? Haben sich alle Freunde zusammengeschlossen.
4: Von Herrn Wendler.
0: Ja, nicht ganz, ne? Ihr habt einfach gestern Nachmittag bei mir zugehört, ne?

0: Hi, hier ist Radio Galaxy um kurz vor 4:30 mit den besten aktuellen Hits und mit denen starten wir auch gleich wieder durch. Ein richtiger Sommerhit bei uns in der Playlist, Alex Warren mit Fever Dream. Der macht richtig Bock auf jeden Fall auf Sonnenschein und vielleicht auch schon den nächsten Urlaub. Können wir uns ja ein bisschen hinträumen. Und ganz frisch mit dabei ist Chris DeSarandi mit Good Old Days. Hammernummer, die das hier und jetzt feiert. Also, das gibt's auch gleich für euch auf die Ohren hier auf Radio Galaxy. Und natürlich hört ihr uns auch über unseren Webstream auf radiogalaxy.de.
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11: Mit Lisa Grubwinkler. Die Autoindustrie ist der Motor unserer Wirtschaft. BMW und Zulieferer sichern zehntausende Jobs in Niederbayern, trotz der zuletzt eher schlechten Nachrichten aus der Branche. Die Stimmung in der deutschen Autoindustrie hat sich im Juli deutlich verbessert. Zwar bleibt die Branche noch im Minus, aber die Auftragsbücher füllen sich langsam wieder, so gut wie seit über 3 Jahren nicht mehr. Treiber des Anstiegs sind die Geschäftserwartungen, die sich nochmal deutlich verbessert haben.
12: Der Blick in die Regionen mit unseren Niederbayern-Reportern. Landkreis Rottal-Inn aktuell.
13: Hilfe zur Pflege gibt's morgen im Landratsamt in Pfarrkirchen. Der Bezirk Niederbayern ist hier zu Gast und bietet Erstberatungen zum Thema Pflege an. Geklärt wird unter anderem, welche Leistungen uns im Rahmen der Sozialhilfe zustehen. Wer sich informieren will, muss zuvor einen Termin ausmachen. Das geht telefonisch, aber auch online auf der Website des Bezirks. Aus Pfarrkirchen, Holger Bier.
12: Landkreis Dingolfing-Landau, aktuell.
14: Den Durchblick mal abgeben geht ab Samstag in Krottental bei Leuching. Hier ist in den vergangenen Monaten ein Maislabyrinth gewachsen. Mithilfe von GPS-Technik sind auf einem Feld Maiskörner nur rund um die Irrgartenwege gesät worden. 6 Wochen lang können wir jetzt nach der richtigen Route suchen. Das Maislabyrinth hat bis zum Ende der Sommerferien geöffnet. Aus Krottental bei Leuching, Tamara Neuberger.
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15: Kommt aus dem Wasserhahn bald nichts mehr? In Böbrach im Bayerischen Wald wird das Wasser so knapp, dass die Gemeinde jetzt beliefert werden muss. In den kommenden Tagen werden Hochbehälter voll mit Trinkwasser aus Bodenweis nach Böbrach gebracht. Nach dem Drohnenfund am Flughafen Leipzig ist ganz Sachsen in Alarmbereitschaft. Es handelt sich um einen ernsten Sicherheitsvorfall, heißt es aus der Politik. Die Drohne ist nämlich mit Sprengstoff beladen gewesen. Für eine Lagebesprechung in Leipzig reist auch Bundesinnenminister Dobrindt aus seinem Urlaub an. Social Media als Frühwarnsystem. Darauf wollen die EU-Staaten in Zukunft beim Thema Migration setzen. Nach der Flüchtlingskrise im spanischen Ceuta will die EU die sozialen Netzwerke im Blick behalten. Über die werden Migranten nämlich oft auf angeblich offene Grenzen aufmerksam. Soweit unser News-Update. Mehr in der App und auf der Website.
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16: 37 Grad in der Spitze. Ja, heute ist nochmal richtig warm. Morgen kühlt's dann ein bisschen ab. Am Abend können schon die ersten Schauer und Gewitter zu uns ziehen. Morgen dann auch ein paar Wolken mit dabei. Hier und da regnet's auch mal im Tagesverlauf. 27 bis 30 Grad. Nur noch.
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16: Wir schauen auf die B15 Regensburg-Landshut. Achtung, Kinder auf der Fahrbahn. Zwischen Neufahrn Süd und Ergolsbach Süd. Bitte fahrt vorsichtig.
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16: Am Ortsausgang von Aham Richtung Gerzen wird geblitzt und auf der B15 auf Höhe Ergolding. Mehr entdeckt? Klingelt gerne durch. Kostenlos unter der 0800 14 15 800.
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Schönen Mittwochnachmittag wünsche ich euch, Moritz hier auf Radio Galaxy. Und vielleicht seid ihr gerade bei der Arbeit fast alleine, denn die Büros, die haben sich natürlich schlagartig geleert zum Ende der letzten Woche. Sommerferien sind in ganz Bayern und das ist vielleicht ja auch mal ganz angenehm, denn eine Studie hat jetzt ergeben, dass viele von euch sich wirklich mehr Ruhe im Büro wünschen. Also gerade natürlich irgendwie die lieben Kolleginnen und Kollegen, die sich dann am Gang unterhalten, die sind ganz besonders störend. Das haben 95% der Befragten dann angegeben, dass auch ihnen eine ruhige Arbeitsumgebung sehr oder eher wichtig ist. Also ja, haben wir jetzt vielleicht, können wir genießen die nächsten Wochen und irgendwann ist mit dieser Ruhe dann auch wieder vorbei. Aber vielleicht habt ihr es ja dann auch bis in euren Urlaub geschafft und dann geht es erst im September quasi mit dem Lärm wieder los. Wie ihr hört, Radio Galaxy am Nachmittag mit den besten aktuellen Hits. Jetzt für euch in der Playlist Holly Humberstone. To Love Somebody. Da könnt ihr jetzt auch nochmal ein bisschen durchschnaufen.

0: Es ist kurz vor vier, ihr hört Radio Galaxy und wir starten rein in die nächste Stunde ganz entspannt mit Kygo, Khaled und Griffin. Das ist die Hammernummer Save My Love für euch bei uns in der Playlist. Außerdem ganz, ganz frisch mit dabei ist Taylor Swift mit I Knew It, I Knew You. Ist vielleicht ja bei euch auch schon so, dass die ganzen Plakate hängen für Toy Story 5 gerade eben erst angelaufen. Das ist der Soundtrack dazu und deshalb ist der ganz frisch bei uns in der Playlist. Gleich hier auf Radio Galaxy.
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3: Mit Lisa Grubwinkler. Ohne Hilfe aus Niederbayern hätte es diesen internationalen Einsatz nicht gegeben. Bayerischen Staatsanwaltschaften ist heute ein Schlag gegen Schleuser gelungen. Drei Festnahmen gibt's in Saarbrücken und Serbien, unter anderem dank Ermittlungen in Niederbayern. 4 Jahre lang sammelt die Staatsanwaltschaft Landshut Beweise gegen einen Verdächtigen. Der Syrer soll ein hochrangiger Schleuser sein und über 150 Menschen illegal nach Deutschland gebracht haben.
4: Der Blick in die Regionen mit unseren Niederbayern-Reportern. Stadt Landshut, aktuell.
5: Sie rasen mit Vollgas durch enge Gassen, lassen die Motoren aufheulen und bringen Menschen in Gefahr. Von diesen Autopausern sind die Landshuter nur noch genervt. Die Polizei reagiert. Wie, sagt Daniel Prinz von der Landshuter Polizei.
6: Es ist geplant, dass man jetzt in den nächsten Tagen verstärkt Kontrollen durchführt, durch zivile Kräfte oder auch uniformierte Kräfte. Besonderes Augenmerk werden wir dabei auf die Pauser legen, die eben durch unnötige Lärmerzeugung besondere Belästigung der Bevölkerung hervorrufen.
5: Die Polizei kontrolliert also verschärft in der Stadt und den Gemeinden drumherum. Aus Landshut, Martina Lesser.
4: Landkreis Dingolfing-Landau, aktuell.
7: Hoffentlich bekommt kein Läufer einen Drillwurm. Im Herbst fällt der Startschuss für Niederbayerns ersten Backyard Ultra. Bei der Disziplin müssen Sportler pro Stunde eine fast 7 Kilometer lange Strecke laufen. Wer die Runde nicht in der vorgegebenen Zeit schafft, scheidet aus. Das Rennen geht so lange, bis nur ein Läufer übrig bleibt. Gelaufen wird Anfang Oktober am Fisthalsee bei Markelkofen. Für die Premiere sind 100 Startplätze geplant. Aus Markelkofen, Johannes Stettner.
4: Und jetzt maximal informiert über Deutschland und die Welt.
3: Kommt aus dem Wasserhahn bald nichts mehr? In Böbrach im Bayerischen Wald wird das Wasser so knapp, dass die Gemeinde jetzt beliefert werden muss. In den kommenden Tagen werden Hochbehälter voll mit Trinkwasser aus Bodenweiß nach Böbrach gebracht. Nach dem Drohnenfund am Flughafen Leipzig ist ganz Sachsen in Alarmbereitschaft. Es handelt sich um einen ernsten Sicherheitsvorfall, heißt es aus der Politik. Die Drohne ist nämlich mit Sprengstoff beladen gewesen. Für eine Lagebesprechung in Leipzig reist auch Bundesinnenminister Dobrindt aus seinem Urlaub an. Social Media als Frühwarnsystem. Darauf wollen die EU-Staaten in Zukunft beim Thema Migration setzen. Nach der Flüchtlingskrise im spanischen Ceuta will die EU die sozialen Netzwerke im Blick behalten. Über die werden Migranten nämlich oft auf angeblich offene Grenzen aufmerksam. Soweit unser News-Update. Mehr in der App und auf der Website.
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8: Hier hat's noch strahlender Sonnenschein. Am Abend können aber ein paar Gewitter und Regenwolken durchziehen. Morgen dann Sonne mit Wolken im Wechsel und auch ein paar Regentropfen sind mal dabei. Kühlt ein bisschen ab. 27 bis 30 Grad.
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8: Freie Fahrt. Keine größeren Meldungen.
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8: Am Ortsausgang von Aham Richtung Gerzen wird geblitzt und auf der B15 auf Höhe Ergolding. Mehr entdeckt? WhatsApp an die 0800 14 15 800.
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0: Hi, Moritz hier. Gute Nachrichten für alle Fans von The Big Bang Theory. Es gibt jetzt ein neues Spin-off, in dem es um Stuart und seine wilden Sci-Fi-Abenteuer geht.
1: Ich bin du aus einer anderen Dimension der Realität. Nichts hiervon ist normal. Dieser apokalyptische Albtraum. Die Dimensionsrisse. Das hätte nie passieren dürfen. Kniet nieder vor dem obersten Anführer von South Pasadena.
2: Hallo, meine Gefangenen.
3: Kripke?
2: Ergreift die Dörner Waszi und bringt sie in meinen Raum.
4: Ich lass mich eher erschießen.
2: Ich verstehe. Waszi und knallt sie ab.

Edward Felts to Save the Universe, heißt das Ganze. Gerade eben erst gestartet und kommt richtig gut bei euch an. Mit dabei sind alte Bekannte. Denise oder Bert sind weiter an Stuarts Seite. Aber natürlich kommen auch viele neue Leute mit dazu. Die Serie läuft exklusiv auf HBO Max, aber mit einem Amazon Prime-Konto. Da könnt ihr sie immerhin als Add-on dazu buchen. Also, falls ihr am Wochenende noch Langeweile habt, wisst ihr jetzt, was ihr anschauen könnt. Wir wünschen euch viel Spaß.

0: Hi, hier ist Radio Galaxy um kurz vor 17:30 und wir begleiten euch natürlich auch bei der Arbeit, wenn ihr jetzt noch ein bisschen schuften müsst, mit den besten aktuellen Hits. Gleich ist Bebe Rexha für euch am Start und die bringt ein bisschen Energie mit New Religion, ein alter Kult-Party-Hit, neu aufgelegt. Außerdem ganz frisch mit dabei ist das Hammer-Feature von Leonie und Callum Scott. Die Nummer heißt Stay und damit beweist vor allem auch Leonie, dass sie es international mit allen aufnehmen kann. Gibt's gleich für euch auf die Ohren hier auf Radio Galaxy und hört ihr natürlich auch über eure Smart Speaker, zum Beispiel im Büro.
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13: Mit Lisa Grubwinkler. Aus Bächen werden Rinnsale, Flüsse schrumpfen in sich zusammen. Das Niedrigwasser hat auch Folgen für die Wirtschaft in der Region. Ulrich Lange ist Staatssekretär im Bundesverkehrsministerium. Bei einem Termin in Straubing erklärt er:
14: Das Niedrigwasser stellt uns vor ein wirklich großes Problem. Unser neuer Bundesminister Steffen Wilger hat deswegen morgen am Donnerstag in Berlin eingeladen zu einem Krisengipfel, weil wir natürlich auf der Donau die Wasserstraße, die oft als Verkehrsträger für die Wirtschaft unterschätzt wird in der Bevölkerung, massiv leidet und wir natürlich die Güter transportieren müssen.
13: In Niederbayern sind vor allem Isar und Donau vom Niedrigwasser betroffen. Die Donaufähre Posching kann deswegen seit Tagen nicht mehr fahren und auch zwischen Weltenburg und Kelheim stehen die Schiffe still.
15: Der Blick in die Regionen mit unseren Niederbayern-Reportern. Landkreis Landshut, aktuell.
16: Warnung aus dem Landratsamt. Nach Ergolding sind jetzt auch in Altheim Flyer für eine Müllsammlung aufgetaucht. Angekündigt wird die Aktion für diesen Freitag. Aus dem Landratsamt heißt es, Haushalte sollen die Flugzettel ignorieren. Die Müllsammlung ist nämlich nicht angemeldet und deswegen illegal. Aus dem Landratsamt in Essenbach, Leonie Hagen.
15: Die Wirtschaft in der Region.
17: Sie machen viel mehr als nur, in Anführungszeichen, Semmeln über die Theke zu reichen. Unsere Verkäuferinnen in den Bäckereien. Im Bildungszentrum der Handwerkskammer in Straubing zeigen angehende Verkaufsleiterinnen, was sie drauf haben. Von der Produktidee bis zur Werbekampagne. Kursbeste wird Daniela Dreier aus Tiefenbach im Landkreis Landshut. Aus Straubing, Martina Lesser.
15: Und jetzt maximal informiert über Deutschland und die Welt.
13: Deutschlands Arbeitgeber sind für die Rentenreform. BDA-Geschäftsführer Kampeter meint in einem Interview, wer an der Rente mit 63 festhält, ignoriert den Fachkräftemangel, den demografischen Wandel und die wirtschaftliche Lage. Knapp ein halbes Jahr ist ausgezählt worden. Jetzt veröffentlicht das katholische Hilfswerk das Ergebnis der Sternsinger-Aktion heuer. 47 Millionen Euro sammeln Ministranten und Co. für benachteiligte Kinder weltweit. Der Handelsstreit zwischen den USA und China geht in die nächste Runde. Nachdem die USA über 40 chinesische Betriebe auf eine Sperrliste setzen, reagiert jetzt die Regierung in Peking. Sie verbietet ihren Bürgern die Zusammenarbeit mit 6 US-Unternehmen. Soweit unser News-Update. Mehr gibt's auf unserer Website und in der App.
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8: Ja, die Sonne kann ihren Platz nicht so ganz halten heute Abend und morgen. Ziehen ein paar kräftige Gewitter zu uns. Morgen dann auch unbeständig mit Wolken, bisschen Sonne hier und da und ab und zu mal Schauer und Gewitter. Höchstens 27 bis 30 Grad morgen am Donnerstag.
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8: Wir haben gerade keine größeren Meldungen für euch. Es läuft auf den Straßen.
12: Blitzer.
8: Da steht einer in Griesbach, bei Reisbach am Steinberger Berg und auf der B15 auf Höhe Ergolding. Mehr entdeckt? Klingelt gerne durch unter der 0800 14 15 800.
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0: Eine der schönsten Eisdielen Europas, die ist hier bei uns in Bayern. Genauer gesagt bei euch in Nürnberg. Schönen Nachmittag, ihr hört Radio Galaxy mit Moritz. Ich freue mich, dass ihr mit am Start seid. Und ein Design- und Architekturmagazin hat die 11 schönsten Eisdielen Europas aufgelistet. Und mit dabei ist die Bonbon Eisdiele in Nürnberg. Alicia von der Eisdiele hat uns jetzt verraten, wie dort das Design aufgebaut ist.
1: Ja, also ich glaube, ich würde sagen, es ist sehr, sehr bunt. Was wie so ein Kindheitstraum, der wahr geworden ist, war, dass man einfach wo reingeht und schon alles funkelt und bunt ist und Farbe entgegenkommt und so. Ja, einfach ein gutes Gefühl und eine schöne Stimmung.
0: Klingt richtig, richtig schön designt und ist bestimmt auch mega lecker, gerade bei diesen Temperaturen. Ihr hört Radio Galaxy am Nachmittag und das sind die besten aktuellen Hits nur für euch.
2: Was?

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0: ab geht's in Richtung Feierabend. Wir haben kurz vor 5, ihr hört Radio Galaxy. Und damit noch ein bisschen Schwung in die Kiste kommt und vor allem in eure Heimfahrt, da haben wir gleich Die Die für euch in der Playlist von Shakira und Burna Boy, dem großen WM-Song. Und der macht natürlich auch schon ein bisschen Vorfreude auf dem Start der zweiten Bundesliga. Am Freitag ist es dann schon soweit.
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3: Mit Lisa Grubwinkler. Wo gilt welcher Tarif und wie fahre ich am günstigsten? Fragen über Fragen, die sich Pendler im ÖPNV stellen. Der Freistaat Bayern will das Fahren mit Bus und Bahn einfacher gestalten, mit einem neuen In-Out-Ticket-System. Ab nächsten Jahr soll das schrittweise eingeführt werden. Fahrgäste geben dann in einer App an, wann sie ein- und aussteigen. Das System berechnet die Route und sucht den günstigsten Tarif aus. Eine ähnliche Funktion bietet schon der MVV an, auch in der Region Landshut. Ab 2027 soll also auch der Rest von Niederbayern vom einfachen ÖPNV-Ticketkauf profitieren.
4: Der Blick in die Regionen mit unseren Niederbayern-Reportern. Landkreis Rottal-Inn aktuell.
5: Bei den aktuellen Temperaturen braucht's keinen Funkenflug. Schon eine einfache Zigarette kann ein Feuer auslösen. So wie gestern in Rossbach. Eine 47-Jährige drückt ihre Kippe nicht richtig aus. Kurz darauf fängt die Wohnung Feuer. Noch bevor die Feuerwehr anrückt, löscht die Frau den Brand aber selbst. Aus Rossbach, Emma Schmieder.
4: Neues aus der Region.
6: Ehrenamt gehört zur niederbayerischen DNA. Dementsprechend stark ist die Region beim Deutschen Engagementpreis vertreten. Gleich drei Organisationen und Personen haben es ins Publikumsvoting geschafft. Der Lebensmut Landshut e.V., Jürgen Hanschuch vom Landshuter Netzwerk und die Frühstücksfreunde Abensberg. Ab Oktober können wir online für unsere Favoriten abstimmen. Der Gewinner bekommt 10.000 Euro. Alte Niederbayern-Redaktion, Lorenz Gruber.
4: Und jetzt maximal informiert über Deutschland und die Welt.
3: Deutschlands Arbeitgeber sind für die Rentenreform. BDA-Geschäftsführer Kampeter meint in einem Interview, wer an der Rente mit 63 festhält, ignoriert den Fachkräftemangel, den demografischen Wandel und die wirtschaftliche Lage. Knapp ein halbes Jahr ist ausgezählt worden. Jetzt veröffentlicht das katholische Hilfswerk das Ergebnis der Sternsinger-Aktion heuer. 47 Millionen Euro sammeln Ministranten und Co. für benachteiligte Kinder weltweit. Der Handelsstreit zwischen den USA und China geht in die nächste Runde. Nachdem die USA über 40 chinesische Betriebe auf eine Sperrliste setzen, reagiert jetzt die Regierung in Peking. Sie verbietet ihren Bürgern die Zusammenarbeit mit 6 US-Unternehmen. Soweit unser News-Update. Mehr gibt's auf unserer Website und in der App.
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7: Jetzt noch strahlender Sonnenschein. Am Abend können aber ein paar Gewitter und Regenwolken durchziehen. Morgen dann Sonne mit Wolken im Wechsel und auch ein paar Regentropfen sind mal dabei. Kühlt ein bisschen ab. 27 bis 30 Grad.
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7: Schaut gut aus. Freie Fahrt in Niederbayern.
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7: In Griesbach am Steinberger Berg und auf der B15 auf Höhe Ergolding wird kontrolliert. Mehr entdeckt? Klingelt gerne durch unter der 0800 14 15 800.
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0: Hi, hier ist Radio Galaxy und ihr habt mitgerätselt bei unserem großen Produkteraten. Heute früh gab es die Auflösung und wir hören nochmal gemeinsam rein.
1: Wir haben noch tatsächlich eine Hörerin in der Leitung und zwar die Andrea. Was ist dein Tipp?
2: Ich glaube, es sind diese Lego-Blumen, die es jetzt zurzeit gibt.
1: Ah, okay, guter Tipp. Hast du schon mal so eine Lego-Blume in der Hand gehabt?
2: Nein.
1: Bist du ein Lego-Fan?
2: Nein.
1: Und tatsächlich hat auch Felix uns ein Audio geschickt. Komischerweise geht es in die gleiche Richtung.
3: Ich tippe beim Produkteraten auf den Lego Blumenstrauß mit der Setnummer 10280.
0: Aha. Okay, also ich räume ein, es ist beides richtig. Es ist ein Lego Blumenstrauß. Und ich denke, es wurde doch geleakt, oder?
1: Ja,
0: wenn der schon die Artikelnummer kennt.
1: Ja, bestimmt. Vielleicht gibt es eine geheime Gruppe oder sowas auf WhatsApp. Ne? Haben sich alle Freunde zusammengeschlossen.
0: Von Herrn Wendler. Ja, nicht ganz. Ne? Ihr habt einfach gestern Nachmittag bei mir zugehört. Ne? Ich habe das Gleiche getippt.
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0: die bringen uns definitiv richtig gut rein in unseren Feierabend. Das sind die besten aktuellen Hits hier auf Radio Galaxy. Und gleich gibt es Mr. Know-It-All für euch auf die Ohren von Teddy Swims. Ganz entspannte Nummer. Und seine Hammerstimme obendrauf lieben wir einfach. Außerdem ist Bayern auf Platz 1. Warum, wieso, weshalb, das verrate ich euch in einer Viertelstunde hier auf Radio Galaxy. Und ihr hört uns natürlich auch unterwegs über die Galaxy-App. Gerne kostenlos downloaden.
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12: Mit Lisa Grubwinkler. Ohne Hilfe aus Niederbayern hätte es diesen internationalen Einsatz nicht gegeben. Bayerischen Staatsanwaltschaften ist heute ein Schlag gegen Schleuser gelungen. 3 Festnahmen gibt's in Saarbrücken und Serbien, unter anderem dank Ermittlungen in Niederbayern. 4 Jahre lang sammelt die Staatsanwaltschaft Landshut Beweise gegen einen Verdächtigen. Der Syrer soll ein hochrangiger Schleuser sein und über 150 Menschen illegal nach Deutschland gebracht haben.
13: Der Blick in die Regionen mit unseren Niederbayern-Reportern. Stadt Landshut. Aktuell.
14: Die Helfer von morgen dürfen heute schon ran. Vor kurzem lädt die Landshuter Feuerwehr zur 24-Stunden-Übung für den Nachwuchs ein. Knapp 30 Mädchen und Jungs machen mit. Einen ganzen Tag lang ist die Jugendfeuerwehr auf Abruf bereit. Bei Übungseinsätzen stehen unter anderem eine Vermisstensuche, ein Unfall oder auch ein Gebäudebrand auf dem Plan. Aus Landshut, Tabea Mann.
13: Landkreis Dingolfing-Landau. Aktuell.
15: Hoffentlich bekommt kein Läufer einen Drillwurm. Im Herbst fällt der Startschuss für Niederbayerns ersten Backyard Ultra. Bei der Disziplin müssen Sportler pro Stunde eine fast 7 Kilometer lange Strecke laufen. Wer die Runde nicht in der vorgegebenen Zeit schafft, scheidet aus. Das Rennen geht so lange, bis nur ein Läufer übrig bleibt. Gelaufen wird Anfang Oktober am Fisthalsee bei Markelkofen. Für die Premiere sind 100 Startplätze geplant. Aus Markelkofen, Johannes Stettner.
13: Und jetzt maximal informiert über Deutschland und die Welt.
12: Ein Hubschrauber landet mitten in London. Die Einsatzkräfte sammeln im Stadtteil Camden 4 schwerverletzte Männer ein. Sie alle sind niedergestochen worden. Verdächtigt wird aktuell eine 47-jährige Frau. Polizisten haben sie bereits festgenommen. Mit der möglichen Wehrpflicht wird in Deutschland auch ein neuer Zivildienst diskutiert. Mehrere Sozialverbände haben sich schon dafür ausgesprochen. Streitpunkt ist noch die Länge. Laut dem Roten Kreuz soll der Zivildienst mindestens 9 Monate dauern. Im Gespräch ist aktuell eine Laufzeit zwischen 6 und 11 Monaten. Selten nehmen es Unternehmen so genau mit dem Urheberrecht wie Walt Disney. Wer unerlaubt Ausschnitte aus dem beliebten Film verwendet, muss viel blechen. Auf TikTok aber bald nicht mehr. Die Social-Media-Plattform und der Filmkonzern unterzeichnen dafür eine Einigung. User dürfen Disney-Inhalte bald für ihre Videos verwenden. Soweit unser News-Update. Mehr gibt's in der App und auf der Website.
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16: 37 Grad in der Spitze. Ja, heute ist nochmal richtig warm. Morgen kühlt's dann ein bisschen ab. Am Abend können schon die ersten Schauer und Gewitter zu uns ziehen. Morgen dann auch ein paar Wolken mit dabei. Hier und da regnet's auch mal im Tagesverlauf. 27 bis 30 Grad. Nur noch.
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16: Gut schaut's aus auf den Straßen. Ihr kommt gut durch.
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16: Da steht einer in Griesbach bei Reisbach am Steinberger Berg und auf der B15 auf Höhe Ergolding. Mehr entdeckt? Klingelt gerne durch unter der 0800 1415 800.
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Bayern ist auf Platz 1, wenn es um Konzerte geht. Schönen Nachmittag, der Moritz hier. Ihr hört Radio Galaxy. Über 47.000 Konzerte haben im letzten Jahr bei uns stattgefunden. Das ist ein absoluter Spitzenwert. Richtig, richtig top. Im Städteranking sind wir natürlich auch weit oben mit vertreten. Wie soll es anders sein? München auf Platz 3 zum Beispiel. Über 1 Million Besucherinnen und Besucher sind da letztes Jahr in den Olympiapark geströmt. Auch das ist absolut rekordverdächtig und das feiern wir natürlich richtig.

0: Es ist kurz vor 6, ihr hört Radio Galaxy mit Moritz. Ich verabschiede mich jetzt in meinen Feierabend, wünsche euch noch einen tollen Mittwochabend und gemeinsam starten wir in die nächste Stunde hier rein auf Radio Galaxy mit Alex Warren, Fever Dream. Richtiger Sommerhit und ein richtiger Sommerbanger direkt hinten dran. Moving to the Sun von Ugel, brandheiß und brandneu bei uns in der Playlist hier auf Radio Galaxy.
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3: Mit Lisa Grubwinkler. Aus Bächen werden Rinnsale, Flüsse schrumpfen in sich zusammen. Das Niedrigwasser hat auch Folgen für die Wirtschaft in der Region. Ulrich Lange ist Staatssekretär im Bundesverkehrsministerium. Bei einem Termin in Straubing erklärt er:
4: Das Niedrigwasser stellt uns vor ein wirklich großes Problem. Unser neuer Bundesminister Steffen Wilger hat deswegen morgen am Donnerstag in Berlin eingeladen zu einem Krisengipfel, weil wir natürlich auf der Donau die Wasserstraße, die oft als Verkehrsträger für die Wirtschaft unterschätzt wird in der Bevölkerung, massiv leidet und wir natürlich die Güter transportieren müssen.
3: In Niederbayern sind vor allem Isar und Donau vom Niedrigwasser betroffen. Die Donaufähre Posching kann deswegen seit Tagen nicht mehr fahren und auch zwischen Weltenburg und Kelheim stehen die Schiffe still.
5: Der Blick in die Regionen mit unseren Niederbayern-Reportern. Landkreis Landshut, aktuell.
6: Warnung aus dem Landratsamt. Nach Ergolding sind jetzt auch in Altheim Flyer für eine Müllsammlung aufgetaucht. Angekündigt wird die Aktion für diesen Freitag. Aus dem Landratsamt heißt es, Haushalte sollen die Flugzettel ignorieren. Die Müllsammlung ist nämlich nicht angemeldet und deswegen illegal. Aus dem Landratsamt in Essenbach, Leonie Hagen.
5: Landkreis Dingolfing-Landau, aktuell.
7: Den Durchblick mal abgeben geht ab Samstag in Krottental bei Leuching. Hier ist in den vergangenen Monaten ein Maislabyrinth gewachsen. Mithilfe von GPS-Technik sind auf einem Feld Maiskörner nur rund um die Irrgartenwege gesät worden. 6 Wochen lang können wir jetzt nach der richtigen Route suchen. Das Maislabyrinth hat bis zum Ende der Sommerferien geöffnet. Aus Krottental bei Leuching, Tamara Neuberger.
5: Und jetzt maximal informiert über Deutschland und die Welt.
3: Ein Hubschrauber landet mitten in London. Die Einsatzkräfte sammeln im Stadtteil Camden 4 schwerverletzte Männer ein. Sie alle sind niedergestochen worden. Verdächtigt wird aktuell eine 47-jährige Frau. Polizisten haben sie bereits festgenommen. Mit der möglichen Wehrpflicht wird in Deutschland auch ein neuer Zivildienst diskutiert. Mehrere Sozialverbände haben sich schon dafür ausgesprochen. Streitpunkt ist noch die Länge. Laut dem Roten Kreuz soll der Zivildienst mindestens 9 Monate dauern. Im Gespräch ist aktuell eine Laufzeit zwischen 6 und 11 Monaten. Selten nehmen es Unternehmen so genau mit dem Urheberrecht wie Walt Disney. Wer unerlaubt Ausschnitte aus dem beliebten Film verwendet, muss viel blechen. Auf TikTok aber bald nicht mehr. Die Social-Media-Plattform und der Filmkonzern unterzeichnen dafür eine Einigung. User dürfen Disney-Inhalte bald für ihre Videos verwenden. Soweit unser News-Update. Mehr gibt's in der App und auf der Website.
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8: 37 Grad in der Spitze. Ja, heute ist nochmal richtig warm. Morgen kühlt's dann ein bisschen ab. Am Abend können schon die ersten Schauer und Gewitter zu uns ziehen. Morgen dann auch ein paar Wolken mit dabei. Hier und da regnet's auch mal im Tagesverlauf. 27 bis 30 Grad. Nur noch.
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8: Freifahrt. Keine größeren Meldungen.
2: Blitzer.
8: In Griesbach am Steinberger Berg und auf der B15 auf Höhe Ergolding wird geblitzt. Mehr entdeckt? Dann schickt uns gern per WhatsApp an die 0800 14 15 800.
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11: Ja, die Sonne kann ihren Platz nicht so ganz halten heute Abend und morgen. Ziehen ein paar kräftige Gewitter zu uns. Morgen dann auch unbeständig mit Wolken, bisschen Sonne hier und da und ab und zu mal Schauer und Gewitter. Höchstens 27 bis 30 Grad morgen am Donnerstag.
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11: Wir haben gerade keine größeren Meldungen für euch. Es läuft auf den Straßen.
13: Blitzer.
11: Auf der B15 auf Höhe Ergolding steht einer, wenn ihr Richtung Altheim unterwegs seid. Mehr entdeckt? Dann schickt uns gerne durch per WhatsApp an die 0800 1415 800.
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2: Ich bin Moritz Einzel. Eine mögliche Rückkehr der Wehrpflicht rückt auch den Zivildienst wieder in den Fokus. Der Arbeiter-Samariter-Bund und das Deutsche Rote Kreuz haben sich im Falle einer Wiedereinführung für eine Dauer von mindestens 9 Monaten ausgesprochen. Ideal wäre eine Dauer von 1 Jahr. Nur so könnten die jungen Menschen während des Dienstes etwas lernen, sagte der ASB-Bundesvorsitzende Fleckenstein den Funke-Medien. Das extreme Niedrigwasser auf Rhein, Donau und anderen Flüssen beschäftigt jetzt auch die Politik. Die Verkehrsminister der Länder wollen den Bund nach Informationen der Rheinischen Post zu neuen Maßnahmen drängen. Ziel ist es, den Güterverkehr trotz der niedrigen Pegelstände am Laufen zu halten. Zoe Tasovali berichtet.
3: Viele Frachtschiffe können im Moment längst nicht so viel laden wie normalerweise. Das bringt Lieferketten durcheinander und verteuert Transporte. Die Länder fordern deshalb unter anderem mehr Schiffe, die auch bei wenig Wasser fahren können, und einen schnelleren Ausbau der Wasserstraßen. Immerhin gibt es bei der Energieversorgung bislang Entwarnung. Kraftwerke laufen laut dem Bundeswirtschaftsministerium weiter normal. Auch bei Öl und Kraftstoffen gibt es aktuell keine Engpässe.
2: Die Drohne, die auf dem Leipziger Flughafen gefunden wurde, hatte eine Sprengvorrichtung. Das hat das Sächsische Landeskriminalamt bestätigt. Demnach wurde das Fluggerät mit einem Sprengstoffroboter untersucht und der Zünder entfernt. Nach Angaben aus Sicherheitskreisen war die Drohne in der Nähe eines ukrainischen Frachtflugzeugs sichergestellt worden. In einem Bach in Ismaning bei München sind hunderte Schrauben und Nägel im Wasser entdeckt worden. Nach Angaben der Gemeinde wurden am Wochenende mit Hilfe eines Magneten insgesamt 3 Eimer der gefährlichen Gegenstände aus dem Wasser geholt. Der Seebach in Ismaning wird im Sommer gerne zur Abkühlung genutzt. Besucherinnen und Besucher werden aufgerufen, vorsichtig zu sein und Badeschuhe zu tragen.
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4: Hier und da Gewitter, ansonsten weiter warm. Die Tiefstwerte in der Nacht um die 21 Grad. Sonne, Wolken, Schauer und Gewitter bekommen wir morgen und am Freitag mit bis zu 30 Grad in der Spitze.
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5: Schaut gut aus. Freie Fahrt in Niederbayern.
1: Blitzer.
5: Auf der B15 auf Höhe Ergolding steht einer, wenn ihr Richtung Altheim unterwegs seid. Mehr entdeckt? Dann schickt uns gerne durch per WhatsApp an die 0800 14 15 800.
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2: Am Abend und in der Nacht kann es auch mal krachen, es ziehen ein paar Hitzegewitter durch. Die Tiefstwerte in der Nacht so um die 21 Grad. Morgen und am Freitag Sonne und Wolken, es wird schwülwarm und gewittrig.
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2: Ich bin Moritz Einzel. Sachsens Innenminister Schuster hat den Drohnenfund am Leipziger Flughafen als sehr ernsten Sicherheitsvorfall bezeichnet. Landes- und Bundespolizei ermitteln unter Hochdruck. Auf dem Gelände des Flughafens Leipzig-Halle war in der Nacht eine Drohne mit Sprengstoffvorrichtung gefunden worden. Auch Sprengstoff soll daran befestigt gewesen sein. Nun wird untersucht, ob es sich um einen Anschlagsversuch handelt. Der sogenannte Idiotentest wird in Deutschland immer seltener angeordnet. Im vergangenen Jahr gab es rund 70.100 medizinisch-psychologische Untersuchungen, fast 7% weniger als im Jahr davor, Zoe Tassovali berichtet.
3: Für viele Autofahrer ist das der wohl unangenehmste Termin überhaupt. Die Untersuchung, die entscheidet, ob man seinen Führerschein wiederbekommt. Genau solche Untersuchungen gibt es inzwischen aber seltener. Trotzdem geht es in fast jedem zweiten Fall immer noch um Alkohol. Erst danach folgen Drogen und Medikamente.
2: Mit einem humorvollen Video will die Stadt Memmingen die Premiere des neuen Avengers-Films nach Bayerisch-Schwaben holen. Hintergrund ist, dass das Produktionsunternehmen Marvel für einen Werbefilm ein Bild des Memminger Rathauses samt Marktplatz genutzt hat. Oberbürgermeister Rothenbacher sagte, es komme nicht jeden Tag vor, dass das Rathaus einer bayerischen Stadt Teil des Marvel-Universums wird. Deswegen habe man beschlossen, Marvel mit einem Augenzwinkern offiziell nach Memmingen einzuladen. Bei der Tour de France der Frauen hat sich die deutsche Radsporthoffnung Antonia Niedermayer auf den 4. Platz der Gesamtwertung verbessert. Die 23-Jährige aus Rosenheim erreichte bei der 5. Etappe von Mâcon nach Belleville-en-Beaujolais als 6. das Ziel. Den Tagessieg holte sich Topfavoritin Demi Vollering aus den Niederlanden vor der gesamtführenden Marlene Reusser aus der Schweiz.
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4: Hier und da Gewitter, ansonsten weiter warm. Die Tiefstwerte in der Nacht um die 21 Grad. Sonne, Wolken, Schauer und Gewitter bekommen wir morgen und am Freitag mit bis zu 30 Grad in der Spitze.
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1: Am Abend und in der Nacht kann's auch mal krachen. Es ziehen ein paar Hitzegewitter durch. Die Tiefstwerte in der Nacht so um die 21 Grad. Morgen und am Freitag Sonne und Wolken. Es wird schwülwarm und gewittrig.
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2: Ich bin Moritz Einzel. Nach dem Drohnenvorfall auf dem Leipziger Flughafen ermitteln die Behörden auf Hochtouren. Gestern spätabends war eine Drohne mit Sprengladung im Frachtbereich des Airports gefunden worden. Von einem sehr ernsten Sicherheitsvorfall spricht Sachsens Innenminister Schuster. Der Bericht von Fiona Reinert.
3: Und Leipzigs Oberbürgermeister findet, die Bedrohungslage in Deutschland hat damit eine neue Qualität erreicht. Er fordert, dass die Infrastruktur besser geschützt wird. Besonders weil Drohnen ja immer wieder für Aufregung an deutschen Flughäfen sorgen. Der Flughafenverband ADV beispielsweise hat ja deswegen auch schon gefordert, dass Flughäfen mit Drohnenabwehrsystemen ausgestattet werden.
2: FIFA-Präsident Infantino kämpft um seinen Job. Er hat das Spitzenpersonal des Fußball-Weltverbandes zu einer Krisensitzung nach Rabat in Marokko beordert. Hintergrund ist, dass Infantino Vermarktungsanteile an FIFA-Wettbewerben an private Investoren verkaufen wollte. Damit verscherzte er es sich mit mehreren Kontinentalverbänden. Am deutlichsten formulierte die europäische UEFA, dass sie kein Vertrauen mehr zu Infantino hat. Nach einer Notbremsung eines Lasters auf der Autobahn A96 sind auf einem Rastplatz im Landkreis Fürstenfeldbruck rund 1000 Liter Fischöl ausgelaufen. Nach Polizeiangaben musste der Parkplatz Kreuzlinger Forst in Fahrtrichtung Lindau wegen der aufwendigen Reinigungsarbeiten gestern bis in die Nacht gesperrt werden. Einer der Ölbehälter auf der Ladefläche war durch eine scharfe Bremsung des LKW beschädigt worden. Nächstes Gold für Florian Wellbrock. Der Schwimmer ist bei den Europameisterschaften in Paris heute auch im Freiwasserschwimmen über 5 Kilometer der schnellste gewesen. Erst gestern hatte der 28-Jährige aus Magdeburg über die 10 Kilometer triumphiert.
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4: Zwischen 18 und 20 Grad jetzt in der Nacht zum Donnerstag. Morgen dann ein bisschen unbeständiger Tag. Hier und da mal Schauer und Gewitter mit dabei. Bei höchstens 27 bis 30 Grad.
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1: So um die 20 Grad heute Nacht. Ein paar Wolken ziehen mal durch, aber es bleibt trocken. Morgen dann wieder ein bisschen anderes Bild. Sonne und Wolken im Wechsel. Hier und da mal ein Schauer oder Gewitter möglich. Und es wird ein bisschen kühler. 27 bis 30 Grad in der Spitze.
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2: Ich bin Yves Simon. Am Flughafen Halle-Leipzig hat sich gerade Bundesinnenminister Dobrindt zu dem Drohnenvorfall letzte Nacht geäußert. Der CSU-Politiker spricht von einem verhinderten Anschlag. Das Sicherheitsrisiko bezeichnet er deswegen als hoch und deswegen sollen auch die Vorkehrungen deutlich erhöht werden.
3: Dazu gehört neben einer intensiven Zusammenarbeit der Behörden eine intensive Zusammenarbeit auch der Länder. Und es wird sich darauf vorbereitet, auf weitere mögliche Bedrohungsszenarien, die es geben kann.
2: Letzte Nacht war nahe einer ukrainischen Frachtmaschine eine Drohne mit einer Sprengvorrichtung entdeckt worden. Außerdem ist ein anderes Flugzeug mit einem unbekannten Flugobjekt kollidiert. Jetzt ermitteln die Generalstaatsanwaltschaft und der sächsische Staatsschutz. Die Ausbildungszahlen in der bayerischen Metall- und Elektroindustrie sinken immer weiter. Zwei große Arbeitgeberverbände rechnen für dieses Jahr mit etwa 10% weniger neuen Ausbildungsverträgen. 12.000 sollen es nur noch sein. Das heißt, die Wirtschaftskrise trifft die Branche hart und außerdem fehlt es an geeigneten Bewerbern. Positiv, knapp 90% der Absolventen werden momentan unbefristet übernommen. Mit einem humorvollen Video will die Stadt Memmingen die Premiere des neuen Avengers-Films ins Allgäu holen. Hintergrund ist, dass das Produktionsunternehmen Marvel für einen Werbefilm ein Bild des Memminger Rathauses samt Marktplatz genutzt hat. Das Ganze ist dann doch aber eher mit einem Augenzwinkern zu verstehen, denn Oberbürgermeister Rothenbacher kann sich nicht vorstellen, dass die Premiere wirklich in Memmingen stattfinden wird. Bei der Tour de France der Frauen hat sich die deutsche Radsporthoffnung Antonia Niedermayer auf den 4. Platz in der Gesamtwertung verbessert. Die 23-Jährige kommt aus Rosenheim und bei der 5. Etappe ist sie als 6. ins Ziel gefahren. Den Tagessieg hat sich Topfavoritin Timmy Vollering aus den Niederlanden geholt vor der gesamtführenden Marleen Reuser aus der Schweiz.
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4: Zwischen 18 und 20 Grad jetzt in der Nacht zum Donnerstag. Morgen dann ein bisschen unbeständiger Tag. Hier und da mal Schauer und Gewitter mit dabei. Bei höchstens 27 bis 30 Grad.
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2: Ich bin Yves Simon. Am Flughafen Halle-Leipzig hat sich gerade Bundesinnenminister Dobrindt zu dem Drohnenvorfall letzte Nacht geäußert. Der CSU-Politiker spricht von einem verhinderten Anschlag. Das Sicherheitsrisiko bezeichnet er deswegen als hoch und deswegen sollen auch die Vorkehrungen deutlich erhöht werden.
3: Dazu gehört neben einer intensiven Zusammenarbeit der Behörden eine intensive Zusammenarbeit auch der Länder. Und es wird sich darauf vorbereitet, auf weitere mögliche Bedrohungsszenarien, die es geben kann.
2: Letzte Nacht war nahe einer ukrainischen Frachtmaschine eine Drohne mit einer Sprengvorrichtung entdeckt worden. Außerdem ist ein anderes Flugzeug mit einem unbekannten Flugobjekt kollidiert. Jetzt ermitteln die Generalstaatsanwaltschaft und der sächsische Staatsschutz. Die Ausbildungszahlen in der bayerischen Metall- und Elektroindustrie sinken immer weiter. Zwei große Arbeitgeberverbände rechnen für dieses Jahr mit etwa 10% weniger neuen Ausbildungsverträgen. 12.000 sollen es nur noch sein. Das heißt, die Wirtschaftskrise trifft die Branche hart und außerdem fehlt es an geeigneten Bewerbern. Positiv, knapp 90% der Absolventen werden momentan unbefristet übernommen. Mit einem humorvollen Video will die Stadt Memmingen die Premiere des neuen Avengers-Films ins Allgäu holen. Hintergrund ist, dass das Produktionsunternehmen Marvel für einen Werbefilm ein Bild des Memminger Rathauses samt Marktplatz genutzt hat. Das Ganze ist dann doch aber eher mit einem Augenzwinkern zu verstehen, denn Oberbürgermeister Rothenbacher kann sich nicht vorstellen, dass die Premiere wirklich in Memmingen stattfinden wird. Bei der Tour de France der Frauen hat sich die deutsche Radsporthoffnung Antonia Niedermayer auf den 4. Platz in der Gesamtwertung verbessert. Die 23-Jährige kommt aus Rosenheim und bei der 5. Etappe ist sie als 6. ins Ziel gefahren. Den Tagessieg hat sich Topfavoritin Timi Vollering aus den Niederlanden geholt vor der gesamtführenden Marleen Reuser aus der Schweiz.
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4: So um die 20 Grad heute Nacht. Ein paar Wolken ziehen mal durch, aber es bleibt trocken. Morgen dann wieder ein bisschen anderes Bild. Sonne und Wolken im Wechsel. Hier und da mal ein Schauer oder Gewitter möglich. Und es wird ein bisschen kühler. 27 bis 30 Grad in der Spitze.
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2: Ich bin Yves Simon. Nachdem letzte Nacht eine Drohne mit einer Sprengladung am Flughafen Halle-Leipzig in der Nähe einer ukrainischen Antonov-Maschine entdeckt und entschärft wurde, hat sich vorhin am Abend Bundesinnenminister Dobrindt ein Bild der Lage gemacht.
3: Meine Einschätzung, dass wir es hier mit einem hybriden Anschlagsszenario zu tun haben.
2: Terrorermittler prüfen auch eine politische Motivation. Vorfälle mit Drohnen hat es an Flughäfen ja schon häufiger gegeben, aber noch keinen, bei dem wirklich Sprengstoff mit im Spiel war. Die duale Ausbildung bleibt in Bayern gefragt. Knapp 4 Wochen vor dem Start ins neue Lehrjahr gibt es aber noch offene Stellen. Wer noch keine Ausbildungsstelle hat, sollte sich jetzt bewerben und auch weniger bekannte Berufe dabei in den Blick nehmen. Das rät die IHK Schwaben. Starke Azubi-Zuwächse gibt es im Hotel- und Gaststättengewerbe. Bei der Industrie, da sieht's aber anders aus. Dahinter lässt die schwächelnde Konjunktur Spuren. Insgesamt beobachtet die IHK Schwaben, dass der Trend zum Studium abflacht und sich viele Jugendliche bewusst für eine Ausbildung entscheiden. Trotz des Niedrigwassers in den Flüssen läuft die Energieversorgung in Deutschland bisher weiter stabil. Laut Wirtschaftsministerium gibt es keine Engpässe bei Öl und Kraftstoffen. Kraftwerke müssen auch nicht heruntergefahren werden. Anders sieht es im Ausland aus, in Ungarn und auch in Rumänien. Da sind Atomkraftwerke gedrosselt worden, in Österreich auch Wasserkraftwerke wegen fehlendem Kühlwasser. Das ist ein Schlag gegen internationale Schleuserkriminalität. In einer gemeinsamen Aktion mehrerer Staatsanwaltschaften und der Bundespolizei sind jetzt 3 hochrangige Schleuser festgenommen worden. Darunter ist ein 26-Jähriger im Raum Saarbrücken und auch 2 weitere Verdächtige in Serbien. Ihnen wird vorgeworfen, hunderte Flüchtlinge, vor allem aus Syrien, über das Mittelmeer nach Lampedusa und auch weiter nach Deutschland geschleust zu haben. Teilweise für bis zu 10.000 Euro pro Person.
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4: Zwischen 18 und 20 Grad jetzt in der Nacht zum Donnerstag. Morgen dann ein bisschen unbeständiger Tag. Hier und da mal Schauer und Gewitter mit dabei. Bei höchstens 27 bis 30 Grad.
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2: Ich bin Yves Simon. Nachdem letzte Nacht eine Drohne mit einer Sprengladung am Flughafen Halle-Leipzig in der Nähe einer ukrainischen Antonov-Maschine entdeckt und entschärft wurde, hat sich vorhin am Abend Bundesinnenminister Dobrindt ein Bild der Lage gemacht.
3: Meine Einschätzung, dass wir es hier mit einem hybriden Anschlagsszenario zu tun haben.
2: Terrorermittler prüfen auch eine politische Motivation. Vorfälle mit Drohnen hat es an Flughäfen ja schon häufiger gegeben, aber noch keinen, bei dem wirklich Sprengstoff mit im Spiel war. Die duale Ausbildung bleibt in Bayern gefragt. Knapp 4 Wochen vor dem Start ins neue Lehrjahr gibt es aber noch offene Stellen. Wer noch keine Ausbildungsstelle hat, sollte sich jetzt bewerben und auch weniger bekannte Berufe dabei in den Blick nehmen. Das rät die IHK Schwaben. Starke Azubi-Zuwächse gibt es im Hotel- und Gaststättengewerbe. Bei der Industrie, da sieht's aber anders aus. Dahinter lässt die schwächelnde Konjunktur Spuren. Insgesamt beobachtet die IHK Schwaben, dass der Trend zum Studium abflacht und sich viele Jugendliche bewusst für eine Ausbildung entscheiden. Trotz des Niedrigwassers in den Flüssen läuft die Energieversorgung in Deutschland bisher weiter stabil. Laut Wirtschaftsministerium gibt es keine Engpässe bei Öl und Kraftstoffen. Kraftwerke müssen auch nicht heruntergefahren werden. Anders sieht es im Ausland aus, in Ungarn und auch in Rumänien. Da sind Atomkraftwerke gedrosselt worden, in Österreich auch Wasserkraftwerke wegen fehlendem Kühlwasser. Das ist ein Schlag gegen internationale Schleuserkriminalität. In einer gemeinsamen Aktion mehrerer Staatsanwaltschaften und der Bundespolizei sind jetzt 3 hochrangige Schleuser festgenommen worden. Darunter ist ein 26-Jähriger im Raum Saarbrücken und auch 2 weitere Verdächtige in Serbien. Ihnen wird vorgeworfen, hunderte Flüchtlinge, vor allem aus Syrien, über das Mittelmeer nach Lampedusa und auch weiter nach Deutschland geschleust zu haben. Teilweise für bis zu 10.000 Euro pro Person.
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4: So um die 20 Grad heute Nacht. Ein paar Wolken ziehen mal durch, aber es bleibt trocken. Morgen dann wieder ein bisschen anderes Bild. Sonne und Wolken im Wechsel. Hier und da mal ein Schauer oder Gewitter möglich. Und es wird ein bisschen kühler. 27 bis 30 Grad in der Spitze.
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2: Ich bin Yves Simon. Bundesinnenminister Dobrindt hat nach dem Drohnenvorfall am Flughafen Halle-Leipzig von einem verhinderten Anschlag gesprochen. Außerdem hat der CSU-Politiker angekündigt, dass sich Deutschland noch stärker gegen solche hybriden Bedrohungen absichern muss. Die Ermittlungen laufen, aber es gibt auch einen Verdacht und den schildert uns Fiona Reinhardt.
3: Also der Botschafter der Ukraine in Deutschland ist überzeugt, dass Russland dahinter steckt. Er wüsste nicht, wer das sonst sein könnte. Die Ermittler von der Generalstaatsanwaltschaft und vom LKA haben sich dazu aber bisher noch nicht geäußert. Die stecken ja auch noch mitten in den Ermittlungen.
2: Also bisher ist nur klar, die Drohne war vergangene Nacht in der Nähe ukrainischer Frachtmaschinen entdeckt worden. Forstmitarbeiter haben bei Markt Redwitz in Oberfranken einen schaurigen Fund im Wald gemacht. Sie haben Teile eines menschlichen Skeletts im Gestrüpp gefunden. Ganz in der Nähe, da war auch eine Jacke mit einem Ausweis. Daraus schließen die Ermittler jetzt, dass es sich um einen seit Februar vermissten 81-Jährigen aus Markt Redwitz handeln könnte. Hinweise auf eine Straftat gibt es bisher nicht. Die Staatsanwaltschaft hat eine Obduktion angeordnet. Im US-Bundesstaat Michigan hat der linksgerichtete Demokrat Al Syed die Vorwahl gewonnen. Er steht damit bei den Kongresswahlen im November auf dem Stimmzettel. Der 41-Jährige hat sich gegen die moderatere Demokratin Stevens durchgesetzt. Unterstützt wurde er unter anderem von Bernie Sanders. Die Demokraten wollen ihren Senatssitz im Bundesstaat verteidigen. Gewinnt Al Syed, wäre er der erste muslimische Senator in der Geschichte der USA. Wirbel gerade um das Finale der Fußball-Weltmeisterschaft 2030. Da dementiert die FIFA gerade Berichte, wonach Präsident Gianni Infantino Marokko das Endspiel schon fest zugesagt haben soll. Das Finale könnte demnach im neuen Hassan-Stadion in Casablanca steigen. Entschieden ist aber noch nichts, beteuert die FIFA jetzt. Spanien, Portugal und Marokko richten die WM 2030 ja gemeinsam aus und die ersten Partien, die finden in Südamerika statt.
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4: Heute ist mal Zeit zum Durchatmen. 27 bis 30 Grad. Immer noch warm, aber nicht mehr ganz so heiß wie die vergangenen Tage. Auch ein paar Wolken tummeln sich mal am Himmel. Und Schauer und Gewitter ziehen durch. Im Tagesverlauf immer mal wieder. Morgen dann bisschen stabiler. Mehr Sonne, weniger Regen. An den Temperaturen ändert sich aber nichts.
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2: Ich bin Yves Simon. Bundesinnenminister Dobrindt hat nach dem Drohnenvorfall am Flughafen Halle-Leipzig von einem verhinderten Anschlag gesprochen. Außerdem hat der CSU-Politiker angekündigt, dass sich Deutschland noch stärker gegen solche hybriden Bedrohungen absichern muss. Die Ermittlungen laufen, aber es gibt auch einen Verdacht und den schildert uns Fiona Reinhardt.
3: Also der Botschafter der Ukraine in Deutschland ist überzeugt, dass Russland dahinter steckt. Er wüsste nicht, wer das sonst sein könnte. Die Ermittler von der Generalstaatsanwaltschaft und vom LKA haben sich dazu aber bisher noch nicht geäußert. Die stecken ja auch noch mitten in den Ermittlungen.
2: Also bisher ist nur klar, die Drohne war vergangene Nacht in der Nähe ukrainischer Frachtmaschinen entdeckt worden. Forstmitarbeiter haben bei Markt Redwitz in Oberfranken einen schaurigen Fund im Wald gemacht. Sie haben Teile eines menschlichen Skeletts im Gestrüpp gefunden. Ganz in der Nähe, da war auch eine Jacke mit einem Ausweis. Daraus schließen die Ermittler jetzt, dass es sich um einen seit Februar vermissten 81-Jährigen aus Markt Redwitz handeln könnte. Hinweise auf eine Straftat gibt es bisher nicht. Die Staatsanwaltschaft hat eine Obduktion angeordnet. Im US-Bundesstaat Michigan hat der linksgerichtete Demokrat Al Syed die Vorwahl gewonnen. Er steht damit bei den Kongresswahlen im November auf dem Stimmzettel. Der 41-Jährige hat sich gegen die moderatere Demokratin Stevens durchgesetzt. Unterstützt wurde er unter anderem von Bernie Sanders. Die Demokraten wollen ihren Senatssitz im Bundesstaat verteidigen. Gewinnt Al Syed, wäre er der erste muslimische Senator in der Geschichte der USA. Wirbel gerade um das Finale der Fußball-Weltmeisterschaft 2030. Da dementiert die FIFA gerade Berichte, wonach Präsident Gianni Infantino Marokko das Endspiel schon fest zugesagt haben soll. Das Finale könnte demnach im neuen Hassan-Stadion in Casablanca steigen. Entschieden ist aber noch nichts, beteuert die FIFA jetzt. Spanien, Portugal und Marokko richten die WM 2030 ja gemeinsam aus und die ersten Partien, die finden in Südamerika statt.
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4: Heute auch mal ein paar Wolken mit dabei am Himmel. Sonne gibt's auch, aber ist nicht mehr die Alleinherrscherin über den Himmel. Schauer und Gewitter ziehen auch mal durch im Tagesverlauf. Bisschen unbeständiger heute bei 27 bis 30 Grad. Morgen dann schon ein bisschen stabiler. Bei den Temperaturen ändert sich aber nichts.
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2: Ich bin Yves Simon. Mitten in den Ferienmonaten ist am Flughafen Halle-Leipzig ein Anschlag verhindert worden, möglicherweise auch mit Toten oder Verletzten. Zumindest aber mit großen Schäden. Innenminister Dobrindt spricht nach dem Drohnenfund von letzter Nacht von einem hybriden Anschlagsszenario, das aber zum Glück abgewehrt werden konnte.
3: Das heißt, bei professioneller Technik muss man davon ausgehen, dass möglicherweise der und die Täter auch die Abwehrmaßnahmen bereits kennen und darauf aufbauend Technologien verwenden, die durch bestehende Abwehrtechnik nicht identifiziert werden kann.
2: Eine mit Sprengstoff bestückte Drohne war letzte Nacht nahe ukrainischer Frachtmaschinen auf dem Flughafengelände entdeckt worden. In Oberbayern haben Almwirte Bundeslandwirtschaftsminister Rainer mit ihren Sorgen konfrontiert, vom Wolf bis über Bürokratie und zur Trockenheit, die da gerade herrscht. Beim Thema Wolf fordern die Landwirte mehr Schutz fürs Vieh und sie begrüßen, dass Abschüsse inzwischen erleichtert wurden. Außerdem verlangen die Betriebe weniger Auflagen und mehr finanzielle Unterstützung, vor allem für die Wasserversorgung, denn die Hitze und die Trockenheit setzen der Almwirtschaft immer stärker zu. Einige Almen mussten schon ihre Bewirtschaftung einstellen. In der Ostukraine spitzt sich die Lage weiter zu. Aus Kramatorsk sollen mehr als 500 Kinder und Jugendliche mit ihren Begleitern rausgeholt werden. Der Gouverneur spricht von einer schwierigen, aber notwendigen Entscheidung, weil russische Truppen vorrücken und immer wieder Menschen bei Angriffen sterben oder verletzt werden. Präsident Selenskyj hat außerdem nach eigenen Angaben mit NATO-Generalsekretär Rutte über neue Luftabwehrraketen gesprochen, um die Städte besser schützen zu können. Nächstes Gold für Florian Wellbrock. Der Schwimmer ist bei den Europameisterschaften in Paris auch im Freiwasserschwimmen über 5 Kilometer der schnellste gewesen. Erst am Vortag hatte der 28-Jährige aus Magdeburg über die 10 Kilometer gewonnen.
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4: Heute ist mal Zeit zum Durchatmen. 27 bis 30 Grad. Immer noch warm, aber nicht mehr ganz so heiß wie die vergangenen Tage. Auch ein paar Wolken tummeln sich mal am Himmel. Und Schauer und Gewitter ziehen durch. Im Tagesverlauf immer mal wieder. Morgen dann bisschen stabiler. Mehr Sonne, weniger Regen. An den Temperaturen ändert sich aber nichts.
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2: Ich bin Yves Simon. Mitten in den Ferienmonaten ist am Flughafen Halle-Leipzig ein Anschlag verhindert worden, möglicherweise auch mit Toten oder Verletzten. Zumindest aber mit großen Schäden. Innenminister Dobrindt spricht nach dem Drohnenfund von letzter Nacht von einem hybriden Anschlagsszenario, das aber zum Glück abgewehrt werden konnte.
3: Das heißt, bei professioneller Technik muss man davon ausgehen, dass möglicherweise der und die Täter auch die Abwehrmaßnahmen bereits kennen und darauf aufbauend Technologien verwenden, die durch bestehende Abwehrtechnik nicht identifiziert werden kann.
2: Eine mit Sprengstoff bestückte Drohne war letzte Nacht nahe ukrainischer Frachtmaschinen auf dem Flughafengelände entdeckt worden. In Oberbayern haben Almwirte Bundeslandwirtschaftsminister Rainer mit ihren Sorgen konfrontiert, vom Wolf bis über Bürokratie und zur Trockenheit, die da gerade herrscht. Beim Thema Wolf fordern die Landwirte mehr Schutz fürs Vieh und sie begrüßen, dass Abschüsse inzwischen erleichtert wurden. Außerdem verlangen die Betriebe weniger Auflagen und mehr finanzielle Unterstützung, vor allem für die Wasserversorgung, denn die Hitze und die Trockenheit setzen der Almwirtschaft immer stärker zu. Einige Almen mussten schon ihre Bewirtschaftung einstellen. In der Ostukraine spitzt sich die Lage weiter zu. Aus Kramatorsk sollen mehr als 500 Kinder und Jugendliche mit ihren Begleitern rausgeholt werden. Der Gouverneur spricht von einer schwierigen, aber notwendigen Entscheidung, weil russische Truppen vorrücken und immer wieder Menschen bei Angriffen sterben oder verletzt werden. Präsident Selenskyj hat außerdem nach eigenen Angaben mit NATO-Generalsekretär Rutte über neue Luftabwehrraketen gesprochen, um die Städte besser schützen zu können. Nächstes Gold für Florian Wellbrock. Der Schwimmer ist bei den Europameisterschaften in Paris auch im Freiwasserschwimmen über 5 Kilometer der schnellste gewesen. Erst am Vortag hatte der 28-Jährige aus Magdeburg über die 10 Kilometer gewonnen.
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4: Heute auch mal ein paar Wolken mit dabei am Himmel. Sonne gibt's auch, aber ist nicht mehr die Alleinherrscherin über den Himmel. Schauer und Gewitter ziehen auch mal durch im Tagesverlauf. Bisschen unbeständiger heute bei 27 bis 30 Grad. Morgen dann schon ein bisschen stabiler. Bei den Temperaturen ändert sich aber nichts.
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2: Ich bin Yves Simon. Letzte Nacht ist ja am Flughafen Halle-Leipzig eine Drohne mit Sprengstoff abgewehrt und unschädlich gemacht worden. Jetzt ist klar, es hat sich dabei um einen verhinderten Anschlag gehandelt. Das hat Bundesinnenminister Dobrindt am Abend erklärt.
3: Meine Einschätzung, dass wir es hier mit einem hybriden Anschlagsszenario zu tun haben.
2: Hybrid bedeutet, dass es bei dem Anschlag nicht um einen klassischen militärischen Angriff geht, sondern es wird Druck auf einen Konfliktgegner ausgeübt, zum Beispiel durch einen Anschlag oder auch durch Cyberattacken. Der Chef des Münchner IFO-Instituts Clemens Fuest will den ermäßigten Mehrwertsteuersatz von 7% komplett abschaffen. Alle Waren, auch Lebensmittel damit, die sollen einheitlich mit 19% besteuert werden, findet er. Dadurch würden aber auch Brot, Butter und Obst teuer. Im Gegenzug schlägt Fuest jährliche Gutschriften vor. 360 Euro schweben ihm davor, aber nur für Haushalte mit geringem Einkommen. Neue Hoffnung für die blockierte Straße von Hormus. Der Iran und der Oman verhandeln offenbar über eine neue Schifffahrtsroute durch die Meerenge. Und es steht, wie es ausschaut, eine Einigung kurz bevor. Das hat das Regime in Teheran bekannt gegeben. Die geografischen Koordinaten für die Route stehen demnach schon fest. Und jetzt wird gerade noch an einer gemeinsamen Erklärung gewerkelt. Das Ganze aber ohne die USA. Das hat sich der French Open-Sieger völlig anders vorgestellt. Alexander Zverev ist beim Masters 1000-Turnier in Montreal überraschend in der zweiten Runde rausgeflogen. Der Hamburger hat gegen den Niederländer Kriegsbohr in 3 Sätzen verloren. Beim Turnier in Montreal wollte sich Zverev eigentlich für die US Open warm spielen und dann da auch was reißen.
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4: Heute ist mal Zeit zum Durchatmen. 27 bis 30 Grad. Immer noch warm, aber nicht mehr ganz so heiß wie die vergangenen Tage. Auch ein paar Wolken tummeln sich mal am Himmel. Und Schauer und Gewitter ziehen durch. Im Tagesverlauf immer mal wieder. Morgen dann bisschen stabiler, mehr Sonne, weniger Regen. An den Temperaturen ändert sich aber nichts.
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